Guten Morgen, hier unsere aktuellen Blitzer heute am Dienstag. Einer steht heute in Wegberg auf der L400, dem Grenzlandring. Nummer 2 in Gangelstahl, dort auf der L47, der Bundesstraße. Nummer 3 in Tetelrad, kommt gut durch den Dienstag. 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
1: Mit Julia Fritz. Nach dem tödlichen Anschlag auf den Berliner CSD diskutiert die Politik über den Umgang mit islamistischen Gefährdern. Laut Bundeskriminalamt sind aktuell 410 Menschen als islamistische Gefährder eingestuft. Bundesinnenminister Dobrindt fordert im ZDF weitreichende Konsequenzen. Kein Jugendstrafrecht mehr für Gefährder, eine obligatorische Fußfessel sowie die Möglichkeit zur Präventivhaft. Der mutmaßliche Attentäter soll laut Medienberichten sogar als Hochrisikoperson eingestuft gewesen sein.

0: Experten des Instituts der deutschen Wirtschaft warnen vor einem wachsenden Fachkräftemangel. Die Nettozuwanderung sank im vergangenen Jahr auf 235.000 Personen, nach noch 663.000 im Jahr 2023. Als Gründe nennt das Institut weniger Asylanträge, EU-Zuwanderer, die in ihre Heimat zurückkehren, und eine steigende Zahl von Deutschen, die das Land verlassen. In Südfrankreich wächst die Sorge vor einer neuen Hitzewelle, die die Waldbrände bei Bolton weiter anfachen könnte. Der kleinere der beiden Brände ist unter Kontrolle, der größere nicht. Über 200.000 Menschen wurden bereits evakuiert. Ab heute unterstützen auch Einsatzkräfte aus Deutschland bei den Löscharbeiten. Viele Menschen in Deutschland kaufen sich selbst Geschenke, vor allem als Erinnerung an besondere Momente. Das zeigt eine Umfrage der FOM-Hochschule. Im Schnitt geben die Befragten rund 2.000 Euro im Jahr dafür aus. Am beliebtesten sind Kleidung, Reisen und gutes Essen. Nach CSD-Anschlag Debatte über Umgang mit islamistischen Gefährdern. Nach dem tödlichen Anschlag auf den Berliner CSD diskutiert die Politik über den Umgang mit islamistischen Gefährdern. Laut Bundeskriminalamt sind aktuell 410 Menschen als islamistische Gefährder eingestuft. Bundesinnenminister Dobrindt fordert im ZDF weitreichende Konsequenzen. Kein Jugendstrafrecht mehr für Gefährder, eine obligatorische Fußfessel sowie die Möglichkeit zur Präventivhaft. Der mutmaßliche Attentäter soll laut Medienberichten sogar als Hochrisikoperson eingestuft gewesen sein. Experten des Instituts der deutschen Wirtschaft warnen vor einem wachsenden Fachkräftemangel. Die Nettozuwanderung sank im vergangenen Jahr auf 235.000 Personen, nach noch 663.000 im Jahr 2023. Als Gründe nennt das Institut weniger Asylanträge, EU-Zuwanderer, die in ihre Heimat zurückkehren, und eine steigende Zahl von Deutschen, die das Land verlassen. In Südfrankreich wächst die Sorge vor einer neuen Hitzewelle, die Waldbrände bei Bordeaux weiter anfachen könnte. Der kleinere der beiden Brände ist unter Kontrolle, der größere nicht. Über 200.000 Menschen wurden bereits evakuiert. Ab heute unterstützen auch Einsatzkräfte aus Deutschland bei den Löscharbeiten. Viele Menschen in Deutschland kaufen sich selbst Geschenke, vor allem als Erinnerung an besondere Momente. Das zeigt eine Umfrage der FOM-Hochschule. Im Schnitt geben die Befragten rund 2.000 Euro im Jahr dafür aus. Am beliebtesten sind Kleidung, Reisen und gutes Essen.
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2: In der Nacht im Norden und Osten teils noch wolkig, hier und da auch ein paar Tropfen. Ansonsten gering bewölkt oder klar und trocken. Bei 15 bis 8 Grad an der Nordsee ist es etwas milder. Tagsüber im Norden und Nordosten bei Höchstwerten von 20 bis 27 Grad Wolkenfelder, aber nur noch selten Regen. Ansonsten 26 bis 31 Grad, am Oberrhein bis 33 Grad und dazu viel Sonne.
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Guten Morgen, hier unsere aktuellen Blitzer heute am Dienstag. Einer steht heute in Wegberg auf der L400, dem Grenzlandring. Nummer 2 in Gangelstahl, dort auf der L47, der Bundesstraße. Nummer 3 in Tetelrad, kommt gut durch den Dienstag.

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1: Mit Julia Fritz. Nach dem tödlichen Anschlag auf den Berliner CSD diskutiert die Politik über den Umgang mit islamistischen Gefährdern. Laut Bundeskriminalamt sind aktuell 410 Menschen als islamistische Gefährder eingestuft. Bundesinnenminister Dobrindt fordert im ZDF weitreichende Konsequenzen. Kein Jugendstrafrecht mehr für Gefährder, eine obligatorische Fußfessel sowie die Möglichkeit zur Präventivhaft. Der mutmaßliche Attentäter soll laut Medienberichten sogar als Hochrisikoperson eingestuft gewesen sein. Experten des Instituts der deutschen Wirtschaft warnen vor einem wachsenden Fachkräftemangel. Die Nettozuwanderung sank im vergangenen Jahr auf 235.000 Personen, nach noch 663.000 im Jahr 2023. Als Gründe nennt das Institut weniger Asylanträge, EU-Zuwanderer, die in ihre Heimat zurückkehren, und eine steigende Zahl von Deutschen, die das Land verlassen. In Südfrankreich wächst die Sorge vor einer neuen Hitzewelle, die Waldbrände bei Bolton weiter anfachen könnte. Der kleinere der beiden Brände ist unter Kontrolle, der größere nicht.

0: Über 200.000 Menschen wurden bereits evakuiert. Ab heute unterstützen auch Einsatzkräfte aus Deutschland bei den Löscharbeiten. Viele Menschen in Deutschland kaufen sich selbst Geschenke, vor allem als Erinnerung an besondere Momente. Das zeigt eine Umfrage der FOM-Hochschule. Im Schnitt geben die Befragten rund 2.000 Euro im Jahr dafür aus. Am beliebtesten sind Kleidung, Reisen und gutes Essen.
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0: Der Sommer kehrt zurück. Heute wird es bundesweit deutlich wärmer und freundlicher. Im Norden angenehme 25 Grad und nur 10% Regenwahrscheinlichkeit. Ein schöner Sommertag. Im Süden sonnig und warm bei bis zu 28 Grad und kaum Regenrisiko. Ab Mittwoch sogar über 30 Grad. Im Osten freundlich bei rund 25 Grad und nur 15% Regenwahrscheinlichkeit. Im Westen am wärmsten, bis zu 29 Grad und nur 5% Regenwahrscheinlichkeit. Strahlender Sonnenschein.
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Guten Morgen, hier unsere aktuellen Blitzer heute am Dienstag. Einer steht heute in Wegberg auf der L400, dem Grenzlandring. Nummer 2 in Gangelstahl, dort auf der L47, der Bundesstraße. Nummer 3 in Tetelrad. In Tetelrad. Kommt gut durch den Dienstag. 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
1: Mit Julia Fritz. Im ersten Halbjahr wurden weltweit über 6 Millionen Elektroautos zugelassen. Allerdings wächst der globale Markt langsamer als zuletzt. In Europa zeigt sich dagegen ein klarer Aufwärtstrend mit deutlich mehr Neuzulassungen als 2025, auch in Deutschland. Experten nennen als Haupttreiber die hohen Ölpreise sowie immer bessere Modelle mit größeren Reichweiten zu wettbewerbsfähigen Preisen. Laut Bundeskriminalamt werden in Deutschland derzeit 410 Menschen als islamistische Gefährder eingestuft. Als Gefährder gelten Menschen, denen größere Gewalttaten wie Anschläge zugetraut werden. Das traf auch auf den 21-Jährigen zu, der für den Anschlag am Rande des Berliner CSDs verantwortlich gemacht wird. In Frankreich kämpft die Feuerwehr weiter gegen zwei große Waldbrände an der Atlantikküste. Und die nächste Hitzewelle steht bevor. Präsident Macron sagte bei einem Besuch in Bordeaux, der kleinere Brand sei inzwischen unter Kontrolle, der größere bereite den Einsatzkräften aber noch immer Probleme. Insgesamt sind 2500 Feuerwehrleute, 18 Löschflugzeuge und 1500 Soldaten im Einsatz. Auch aus Deutschland kommt Unterstützung. US-Präsident Trump will vor den Parlamentswahlen im November das Wahlrecht reformieren und zieht dafür vor den obersten Gerichtshof. Das Justizministerium hat einen Eilantrag eingereicht, nachdem eine untere Instanz Trumps Wahlrechtsdekret gestoppt hatte. Geplant sind unter anderem strengere Ausweispflichten und neue Regeln für die Briefwahl.
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1: Der Sommer kehrt zurück. Heute wird es bundesweit deutlich wärmer und freundlicher. Im Norden angenehme 25 Grad und nur 10% Regenwahrscheinlichkeit.

0: ein schöner Sommertag. Im Süden sonnig und warm bei bis zu 28 Grad und kaum Regenrisiko. Ab Mittwoch sogar über 30 Grad. Im Osten freundlich bei rund 25 Grad und nur 15% Regenwahrscheinlichkeit. Im Westen am wärmsten, bis zu 29 Grad und nur 5% Regenwahrscheinlichkeit. Strahlender Sonnenschein.
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Guten Morgen, hier unsere aktuellen Blitzer heute am Dienstag. Einer steht heute in Wegberg auf der L400, dem Grenzlandring. Nummer 2 in Gangelstahl, dort auf der L47, der Bundesstraße. Nummer 3 in Tetelrad, kommt gut durch den Dienstag. 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
1: Mit Julia Fritz. Im ersten Halbjahr wurden weltweit über 6 Millionen Elektroautos zugelassen. Allerdings wächst der globale Markt langsamer als zuletzt. In Europa zeigt sich dagegen ein klarer Aufwärtstrend mit deutlich mehr Neuzulassungen als 2025, auch in Deutschland. Experten nennen als Haupttreiber die hohen Ölpreise sowie immer bessere Modelle mit größeren Reichweiten zu wettbewerbsfähigen Preisen. Laut Bundeskriminalamt werden in Deutschland derzeit 410 Menschen als islamistische Gefährder eingestuft. Als Gefährder gelten Menschen, denen größere Gewalttaten wie Anschläge zugetraut werden. Das traf auch auf den 21-Jährigen zu, der für den Anschlag am Rande des Berliner CSDs verantwortlich gemacht wird. In Frankreich kämpft die Feuerwehr weiter gegen zwei große Waldbrände an der Atlantikküste. Und die nächste Hitzewelle steht bevor. Präsident Macron sagte bei einem Besuch in Bordeaux, der kleinere Brand sei inzwischen unter Kontrolle, der größere bereite den Einsatzkräften aber noch immer Probleme. Insgesamt sind 2500 Feuerwehrleute, 18 Löschflugzeuge und 1500 Soldaten im Einsatz. Auch aus Deutschland kommt Unterstützung. US-Präsident Trump will vor den Parlamentswahlen im November das Wahlrecht reformieren und zieht dafür vor den obersten Gerichtshof. Das Justizministerium hat einen Eilantrag eingereicht, nachdem eine untere Instanz Trumps Wahlrechtsdekret gestoppt hatte. Geplant sind unter anderem strengere Ausweispflichten und neue Regeln für die Briefwahl.
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1: Der Sommer kehrt zurück. Heute wird es bundesweit deutlich wärmer und freundlicher. Im Norden angenehme 25 Grad und nur 10% Regenwahrscheinlichkeit. Ein schöner Sommertag. Im Süden sonnig und warm bei bis zu 28 Grad und kaum Regenrisiko. Ab Mittwoch sogar über 30 Grad. Im Osten freundlich bei rund 25 Grad und nur 15% Regenwahrscheinlichkeit. Im Westen am wärmsten, bis zu 29 Grad und nur 5% Regenwahrscheinlichkeit. Strahlender Sonnenschein.
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0: Guten Morgen, hier unsere aktuellen Blitzer heute am Dienstag. Einer steht heute in Wegberg auf der L400, dem Grenzlandring. Nummer 2 in Gangelstahl, dort auf der L47, der Bundesstraße. Nummer 3 in Tetelrad. In Tetelrad. Kommt gut durch den Dienstag.
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2: Und nun heißt es wieder Wohlfühlradio, heute am Dienstag.

Kennt ihr das? Man nimmt sich ganz fest vor, heute erledige ich endlich den sogenannten Behördengang. Und genau dann hängt das Schild an der Tür, heute geschlossen. Damit euch das in Wassenberg nicht passiert, hier der kleine Erinnerungszettel für euch ganz persönlich. Das Rathaus bleibt am Freitag, das ist der kommende Freitag, das ist der 7. August. Wegen Umbauarbeiten den ganzen Tag dicht und auch am 11. und 12. August kann es im Bürgerbüro, Sozialamt, der Stadtkasse und dem Steueramt wegen der letzten Arbeit noch Einschränkungen beim barrierefreien Zugang geben. Wer darauf angewiesen ist, plant seinen Termin am besten außerhalb dieser Tage. Dann läuft's auch mit dem Amt ganz ohne Hindernisse. Und jetzt tauschen wir Aktenordner gegen gute, richtig gute Musik.

0: Heute gibt es einen Feiertag, bei dem garantiert niemand lange diskutieren muss.
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0: Es ist der Tag der Milchschokolade. Die hat schon so manchen schlechten Tag gerettet, so manchen Liebeskummer überlebt und ist vermutlich der einzige Grund, warum manche Schreibtischschubladen überhaupt erfunden wurden. Ob als Tafel, Riegel oder heimlich direkt aus dem Kühlschrank, heute darf sie ganz offiziell genossen werden. Und falls ihr euch fragt, ob Schokolade glücklich macht, die Antwort lautet natürlich, solange sie nicht jemand anderes vor eurer Nase wegfuttert.
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0: Lasst sie euch schmecken, die Milchschokolade. Und jetzt gibt's erst einmal musikalische Kalorien für die Öhrchen.

0: Wir blicken in die Sterne, dies tun wir gern und oft. Heute unser Thema Glück. Glück lässt sich nicht planen. Manchmal findet ihr einen 10-Euro-Schein in der Jackentasche, manchmal den letzten freien Parkplatz direkt vor der Tür. Und manchmal ist Glück einfach nur, wenn die Kaffeemaschine genau dann funktioniert, wenn man sie dringend braucht. Heute dreht sich bei unseren Sternen alles um die kleinen und großen Glücksmomente.
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2: Hochgefühl der Seligkeit. Erfüllung ist mehr als ein gefüllter Geldsack und man kann sich das Glück auch in die eigene Tasche lügen. Aber wahre Seligkeit ist manchmal auch nur eine Siegerlaune. Ob nun Gemütlichkeit, Muttergefühle, befriedigte Neugier, Reiselustigkeit oder erotischer Tiefgang glückshormonelle Höchstleistungen bieten, soll eben jeder nach seiner Fasson glücklich werden.
1: Widder.
2: Der wilde Westen lebe hoch. Morgens energiegeladen aufs Pferd springen und in gestrecktem Galopp der nächstbesten Herausforderung entgegenstürmen. Das ist dem verwegenen Cowboy Widder höchstes Vergnügen. Als Sieger in sportlichen Wettkämpfen, Gewinner eines beruflichen Kopf-an-Kopf-Rennens oder nach einer neuen Eroberung platzt er fast vor Glück.
1: Stier.
2: Leben wie Stier in Frankreich. Alle Viere von sich strecken, mit allen 5 Sinnen das Dasein genießen und sich die 6 Gänge eines delikaten Schlemmermenüs einzuverleiben. Während das Geld daran arbeitet, Stiers 7-stelliges Vermögen nachwachsen zu lassen. Besser geht's nicht. Besitz allein macht zwar nicht glücklich, sorgt aber für heitere Gemütsruhe.
1: Zwillinge.
2: Hektischer Höhenflug. Wenn der Freundeskreis rasant wächst, die Informationsflut zur Nachrichtenüberschwemmung wird, von allen Seiten sensationelle Neuigkeiten in Zwillingsohren gewispert werden und auch noch sämtliche Türglocken, Handys, Faxgeräte oder sonstige Kommunikationsmittel pausenlos klingeln, ja dann sind die Glückshormone im Aufwind.
1: Krebs.
2: Schneckenhäuschen-Idyll. Die Kinder sind alle gesund nach Hause gekommen, den Blumen im Vorgärtchen wurden gute Nacht gewünscht, Katzen schnurren im Körbchen, das traute Heim ist ein wohliges Familiennest und alle haben sich sehr lieb. Da fehlen dem anlehnungsbedürftigen Krebs zum Glück nur noch 2 starke Arme, in denen er sich sicher geborgen fühlen kann.
1: Löwe.
2: Sonniges Gemüt. Im Mittelpunkt der Bewunderung räkelt sich der Löwe würdevoll auf dem Präsentierteller. Ob er für berufliche Glanzleistungen, kreative Selbstdarstellung oder großartig organisierte Volksbelustigungen rasenden Beifall kassiert, ist ihm egal. Er hält sich für die Krone der Schöpfung und ist hochzufrieden, wenn andere das auch tun.
1: Jungfrau.
2: Müde, aber glücklich. Ist die anstrengende Tagesarbeit erledigt und die Jungfrau auch, dann steht selige Zufriedenheit auf dem Dienstplan. Alle Pflichten erfüllt, jede Stunde gut genutzt und sämtliche Aufgaben der nächsten Tage ordentlich aufgelistet, damit das Leben überschaubar bleibt? Ja? Dann ist jetzt ein sparsames Quantum-Glücksgefühl angebracht.
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0: Die noch vielen Sternzeichen von Waage bis Fische gleich bei uns.

0: Es gibt Menschen, die behaupten, sie hätten das Glück gepachtet. Andere gewinnen höchstens beim Sockenmemory an der Waschmaschine. Aber keine Sorge, heute haben die Sterne für jedes Sternzeichen eine Portion Glück im Gepäck. Ob Zufall, Schicksal oder einfach perfektes Timing. Hier sind sie, die Horoskope für Waage, Skorpion, Schütze, Steinbock, Wassermann und Fische.
1: 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Waage.
2: Hübsch gedeckelt. Wunderschön ist das Leben, wenn das Waagetöpfchen unter die Haube kommt und per Bilderbuchhochzeit mit einer besseren Hälfte vereinigt wird. Damit das Liebesglück harmonisch bleibt, wird die Waage mit diplomatischem Geschick den Partner dazu verführen, dass er den siebten Himmel immer mit Geigen vollhängt.
1: Skorpion.
2: Teuflische Glückseligkeit. Tiefgreifende Emotionen sind das höchste der Gefühle für einen, der nach dem Alles-Intensiv-oder-Nichts-Prinzip lebt. Das Subjekt seiner Begierde mit Haut und Haaren an sich fesseln und gemeinsam die geheimnisvollen Abgründe der Erotik ausloten will. Lieber verbrennt er glücklich im Höllenfeuer, als dass er im lauwarmen Himmel friert.
1: Schütze.
2: Das Glück liegt auf der Fernstraße. Die große weite Welt lockt und wer begeistert ihrem Ruf folgt, für den hat sie an jeder Ecke ein großartiges Abenteuer parat. Positivdenker Schütze hat Frohsinn im Rucksack, Optimismus im Herzen und höchst sinnvolle Ziele vor Augen. Er pfeift ein lustiges Wanderlied auf Sicherheit, riskiert gern und gewinnt immer der Glückliche.
1: Steinbock.
2: Kein Pech ist auch Glück. Streng genommen ist ja schon das geradlinige Aufwärtsstreben können für Steinböcke die Erfüllung. Ihr Ehrgeiz treibt sie auf den Gipfel einer verantwortungsvollen Position, etwa in der Größenordnung Minister oder Konzernchef. Der Weg ist ihnen das glückliche Ziel. Ein paar schwere Brocken dürfen aber schon herumliegen.
1: Wassermann.
2: So ein Dussel. Neue Idee, neues Glück. Jedes Mal, wenn der große Wurf einer Wahnsinnserfindung gelingt, hat der fortschrittswillige Wassermann die Welt durch seine Geistesblitze aus der Angel gehoben und ihr frischen Schwung verpasst. Zwar ist der originelle Freigeist seiner Zeiten meist voraus, aber dem Glücklichen schlägt keine Stunde.
1: Fische.
2: Herzlichen Glückwunsch. Fische sehnen sich nach dem Frieden auf Erden mit glückstaumeligen Mitmenschen. Aber das verlorene Paradies finden sie nicht mehr. Dafür gaukeln sie sich tagträumend den Garten Eden vor, lesen Märchen, berauschen sich an schöner Musik oder lullen sich mitsamt ihrem Weltschmerz in schillernde Illusionen ein.
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0: Gleich bei uns hier auf diesem schnuckeligen, puscheligen Sendeplatz die Veranstaltungshinweise fürs Ländle für Wassenberg.

Friedensfreunde, aufgepasst, im historischen Bergfried hier bei uns in Wassenberg startet am kommenden Sonntag die Gemeinschaftsausstellung Kontraste. Die feierliche Eröffnung ist am Sonntag um 14 Uhr. Zur Begrüßung spricht Bürgermeister Marcel Maurer. Zu sehen sind die Werke von Anna Mohren, die mit abstrakter Malerei und beeindruckenden Strukturen begeistert, sowie von Erre Daré, dessen ausdrucksstarke Bilder gesellschaftliche Themen aufgreifen und zum Nachdenken anregen. Gerade diese Gegensätze machen den besonderen Reiz der Ausstellung aus. Wer die Öffnung verpasst, der hat noch Gelegenheiten. Die Ausstellung ist außerdem am 9. und 16. August, das sind Sonntage, jeweils von 14 bis 16 Uhr geöffnet. Der Eintritt lohnt für alle, die spannende Kunst und außergewöhnliche Perspektiven entdecken möchten. Schon jetzt sollte man sich den Schlemmermarkt Rhein-Maas vormerken. Vom 6. bis zum 9. August, bereits zum 32. Mal. Regionale Spezialitäten, internationale Küche, edle Weine, handwerklich gebraute Biere, leckere Desserts und viele neue gastronomische Angebote. Ein besonderes Highlight ist die Verleihung der goldenen Schlemmerente an Food Creator Stefano Zarella. Dazu gibt es Walking Acts mit Live-Musik und kostenlose Stadtführung. Alle Infos zum Programm und den Öffnungszeiten findet ihr auf der Internetseite der Stadt Wassenberg unter wassenberg.de. Uns kann man in gewohnter Weise schreiben, redaktion@novumfm.de.

0: 12. August, das ist ein Mittwoch, wird es spannend oben am Himmel, denn wir können hier bei uns eine partielle Sonnenfinsternis miterleben. Wie wir das Naturereignis sicher beobachten, das weiß Mike Wirth.
1: Bei der Sonnenfinsternis, die uns erwartet, schiebt sich der Mond vor die Sonne und bedeckt dann rund 80% der Sonnenscheibe.
2: In vielen Regionen wird nur noch ein ganz schmaler Teil der Sonne sichtbar sein. Dazu kommt der Zeitpunkt am Abend, wenn die Sonne bereits tief am Horizont steht. Das sorgt für besondere, spannende Eindrücke und tolle Beobachtungsmöglichkeiten. Viele Astronomiefans zum Beispiel haben diesen Termin auch längst schon im Kalender,
1: erklärt Jacqueline Schlüter vom Optikexperten Bresser. Aber wer sich das Himmelsphänomen ohne geeignete Sonnenfinsternisbrille anschaut, riskiert dauerhafte Schäden an der Netzhaut.
2: Also wichtig ist, auf zertifizierte Sonnenfinsternisbrillen zu achten, die die geltenden Sicherheitsstandards erfüllen. Die bekommen Sie natürlich bei uns bei Bresser. Und wer die Sonnenfinsternis fotografieren möchte, sollte auch unbedingt darauf achten, durch einen Filter zu fotografieren.
1: Wer einen perfekten Blick auf das seltene astronomische Ereignis haben möchte, am besten frühzeitig einen Platz mit freier Sicht nach Westen suchen.
2: Also Hügel, Aussichtspunkte oder auch Küstenabschnitte zum Beispiel bieten oft richtig gute Bedingungen. Da die Sonne kurz vor dem Untergang steht, können Gebäude oder Bäume schnell die Sicht versperren. Ein freier Horizont macht hier oft den entscheidenden Unterschied.
0: Wer die partielle Sonnenfinsternis beobachten möchte, sollte vor allem auf den richtigen Schutz für die Augen achten. Übrigens, die nächste totale Sonnenfinsternis, die gibt es erst 2081. Mehr Infos gibt es auf bresser.de.

war's für heute. Die lokale Stunde. Schreibt uns redaktion@novumfm.de. Ich bin raus und freue mich auf morgen. Ab 9 bin ich wieder am Start. Bis dahin, habt eine feine Zeit. Tschüss.

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1: Mit Julia Fritz. Nach dem tödlichen Anschlag auf den Berliner CSD diskutiert die Politik über den Umgang mit islamistischen Gefährdern. Laut Bundeskriminalamt sind aktuell 410 Menschen als islamistische Gefährder eingestuft. Bundesinnenminister Dobrindt fordert im ZDF weitreichende Konsequenzen. Kein Jugendstrafrecht mehr für Gefährder, eine obligatorische Fußfessel sowie die Möglichkeit zur Präventivhaft. Der mutmaßliche Attentäter soll laut Medienberichten sogar als Hochrisikoperson eingestuft gewesen sein. Experten des Instituts der deutschen Wirtschaft warnen vor einem wachsenden Fachkräftemangel. Die Nettozuwanderung sank im vergangenen Jahr auf 235.000 Personen, nach noch 663.000 im Jahr 2023. Als Gründe nennt das Institut weniger Asylanträge, EU-Zuwanderer, die in ihre Heimat zurückkehren, und eine steigende Zahl von Deutschen, die das Land verlassen. In Südfrankreich wächst die Sorge vor einer neuen Hitzewelle, die Waldbrände bei Bolton weiter anfachen könnte. Der kleinere der beiden Brände ist unter Kontrolle, der größere nicht. Über 200.000 Menschen wurden bereits evakuiert. Ab heute unterstützen auch Einsatzkräfte aus Deutschland bei den Löscharbeiten. Viele Menschen in Deutschland kaufen sich selbst Geschenke, vor allem als Erinnerung an besondere Momente. Das zeigt eine Umfrage der FOM-Hochschule. Im Schnitt geben die Befragten rund 2.000 Euro im Jahr dafür aus. Am beliebtesten sind Kleidung, Reisen und gutes Essen.
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1: Der Sommer kehrt zurück. Heute wird es bundesweit deutlich wärmer und freundlicher. Im Norden angenehme 25 Grad und nur 10% Regenwahrscheinlichkeit. Ein schöner Sommertag. Im Süden sonnig und warm bei bis zu 28 Grad und kaum Regenrisiko. Ab Mittwoch sogar über 30 Grad. Im Osten freundlich bei rund 25 Grad und nur 15% Regenwahrscheinlichkeit. Im Westen am wärmsten, bis zu 29 Grad und nur 5% Regenwahrscheinlichkeit. Strahlender Sonnenschein.
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Guten Morgen, hier unsere aktuellen Blitzer heute am Dienstag. Einer steht heute in Wegberg auf der L400, dem Grenzlandring. Nummer 2 in Gangelstahl, dort auf der L47, der Bundesstraße. Nummer 3 in Tetelrad, kommt gut durch den Dienstag.

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1: Mit Julia Fritz. In Würselen ist am Sonntag bei der Räumung eines Kellers eine Mörsergranate entdeckt worden. Die Feuerwehr sicherte den Fundort und informierte die Nachbarschaft. Ein Fachmann stellte fest, dass von der Granate keine Gefahr mehr ausging. Sie wurde anschließend aus dem Gebäude entfernt. Der Einsatz war gegen 11.40 Uhr beendet. Die Feuerwehr Gangelt hat am Wochenende einen Flächenbrand zwischen dem Ort und der B56N gelöscht. Gemeldet worden war auch eine brennende landwirtschaftliche Maschine. Vor Ort stellte sich jedoch heraus, dass lediglich ein kleiner Bereich eines Feldes in Flammen stand. Ein heiß gelaufener Traktor hatte den Brand vermutlich verursacht. Die Feuerwehr konnte das Feuer schnell löschen. Nordrhein-Westfalen investiert mehr Geld in Klimaschutz und Vorsorge gegen Extremhitze. Die Landesregierung will unter anderem 1.000 Schulhöfe und 1.000 Kitas klimaresilient umbauen. Dafür sollen die Einrichtungen jeweils bis zu 50.000 Euro Förderung erhalten, etwa für Begrünung, Entsiegelung und Sonnenschutz. Insgesamt hat die Landesregierung 13 Maßnahmen vorgestellt. Dafür stehen rund 1 Milliarde Euro von Bund und Land zur Verfügung.
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1: Im Kreis Heinsberg wird es heute warm und überwiegend sonnig bei bis zu 29 Grad und nur 5% Regenwahrscheinlichkeit. Morgen steigen die Temperaturen auf bis zu 34 Grad. Kein Regen in Sicht, eine neue Hitzewelle kündigt sich an.
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Na, für eure Ohren auch etwas dabei gewesen? Montags bis freitags von 10 bis 11, maximal bei Novum FM 97.1. Das Radio für Wassenberg. Ich verabschiede mich und sage bis ein nächstes Mal, euer Thomas Randerath.

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1: Mit Julia Fritz. Nach dem tödlichen Anschlag auf den Berliner CSD diskutiert die Politik über den Umgang mit islamistischen Gefährdern. Laut Bundeskriminalamt sind aktuell 410 Menschen als islamistische Gefährder eingestuft. Bundesinnenminister Dobrindt fordert im ZDF weitreichende Konsequenzen. Kein Jugendstrafrecht mehr für Gefährder, eine obligatorische Fußfessel sowie die Möglichkeit zur Präventivhaft. Der mutmaßliche Attentäter soll laut Medienberichten sogar als Hochrisikoperson eingestuft gewesen sein. Experten des Instituts der deutschen Wirtschaft warnen vor einem wachsenden Fachkräftemangel. Die Nettozuwanderung sank im vergangenen Jahr auf 235.000 Personen, nach noch 663.000 im Jahr 2023. Als Gründe nennt das Institut weniger Asylanträge, EU-Zuwanderer, die in ihre Heimat zurückkehren, und eine steigende Zahl von Deutschen, die das Land verlassen. In Südfrankreich wächst die Sorge vor einer neuen Hitzewelle, die Waldbrände bei Bolton weiter anfachen könnte. Der kleinere der beiden Brände ist unter Kontrolle, der größere nicht. Über 200.000 Menschen wurden bereits evakuiert. Ab heute unterstützen auch Einsatzkräfte aus Deutschland bei den Löscharbeiten. Viele Menschen in Deutschland kaufen sich selbst Geschenke, vor allem als Erinnerung an besondere Momente. Das zeigt eine Umfrage der FOM-Hochschule. Im Schnitt geben die Befragten rund 2.000 Euro im Jahr dafür aus. Am beliebtesten sind Kleidung, Reisen und gutes Essen.
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1: Der Sommer kehrt zurück. Heute wird es bundesweit deutlich wärmer und freundlicher. Im Norden angenehme 25 Grad und nur 10% Regenwahrscheinlichkeit. Ein schöner Sommertag. Im Süden sonnig und warm bei bis zu 28 Grad und kaum Regenrisiko. Ab Mittwoch sogar über 30 Grad. Im Osten freundlich bei rund 25 Grad und nur 15% Regenwahrscheinlichkeit. Im Westen am wärmsten, bis zu 29 Grad und nur 5% Regenwahrscheinlichkeit. Strahlender Sonnenschein.
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0: mega erfolgreich gewesen um die 80er Jahre, um Frontmann Mark Hollis, geboren 1900 und ein paar zerquetschte, lebt mittlerweile auch nicht mehr. Aber die Musik, die bleibt für immer. Ja, hier ist 97.1 Novum FM, euer Radio für Bassenberg. Und wir verbringen jetzt ein knappes Stündchen miteinander mit viel, viel Musik.
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0: Genau so sieht's aus. Und wir gehen in die 80er, in die 90er. Und natürlich nicht das Beste von heute. Nein, nee, das kriegt er woanders. Es ist ein bisschen R&B, ein bisschen Soul-Funk dabei, es gibt tanzbare Musik, es gibt ein bisschen was Ruhigeres aus den 80ern, es gibt Mega-Hits aus den 80ern, es gibt ein bisschen Deutsch. Das alles erwartet euch jetzt bis zur kommenden Stunde, also bis Ende dieser Stunde.

0: ist schon eine Weile her, ja. Sozusagen 1989 war das von Bad Boys Blue und das Ding hieß The Lady in Black, damals, als wir noch jung waren. Und ja, was soll man sagen, das war halt damals der Zeitgeschmack, ja, der Zeitgeist und was die so alles gehört haben, ne, das war einfach so, ja. Zeitgleich stand allerdings auch das Omen Teil 1 auf Platz 1 der Charts, ja, kennt man vielleicht noch, ich hab's aber gerade nicht da, sonst hätte es noch gespielt. Egal, ich bin der hier.
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0: Genau, mit mir und mit Basti.

0: wenn man sich da mal nicht ordentlich bedient hat, damals von Bastille. Man hat sich an Snap ein bisschen bedient, das war der Anfang. Und natürlich ist der 90er-Jahre-Hit Dings hier, Rhythm of the Night und Corona natürlich ganz groß mit dabei. Ja, ja, so ist das halt. Ja, muss man halt durch, wenn es neu gemacht ist. Also Corona und Snap, genau so ist es. Rhythm is a Dancer. Übrigens, das Omen 1 habe ich jetzt gefunden, kam damals von Mysterious Art. Damals wurde dann Magic Affair irgendwann.
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0: Ja, und so hat sie es angehört. 1989, die Spitze der Charts.

Ja, ja, es ist schon ein ganzes Stück her. 1988 haben sie sich gegründet, 91 bereits wieder aufgelöst und Mike Stab war der Produzent hinter dem Projekt Mysterious Arts. Damals an der Gitarre ein gewisser Tillmann Uhrmacher, der dann solo auch nochmal durchgestartet ist. Und auf RPR 1 in Rheinland-Pfalz hat er die Sendung Maximal moderiert. Die wurde ausgestrahlt immer samstagabends und 95 wurde die dann verlegt auf Freitagabend und die Sendezeit verlängert. Bis 2001. Dann ist er freitags auf Sunshine Live gelaufen. Kennt ihr sicherlich den Sender? Und es war die am längsten laufende und älteste Radioshow für elektronische Musik im deutschen Radio. So war das nämlich. Und Tillmann Uhrmacher ist 2011 schon gestorben am 30. Mai. Und er hat uns aber noch ein bisschen was hinterlassen. Ja, wir erinnern uns, Mysterious Art gerade gehört. Jetzt in einer Produktion von 2001 von Tillmann Uhrmacher, genannt On the Run. Haha, das fetzt schon deutlich mehr. War in Großbritannien in den Charts. Ja, Platz 16, immerhin in den britischen Singlecharts, On the Run und

Man darf ja nicht vergessen, damals war das ein Novum, elektronische Musik im Wochenendabendprogramm mit Tillmann Uhrmacher und Maximal, die Kultsendung auf RP1 und Sunshine Live damals. Er hat auch geremixed für Culture Beat, für Masterboy, für Marky Mark, für Taucher, für Ian Van Dahl, Mauro Picotto. Er hat gesampelt und geremixed für das Safri-Duo mit Michael McDonald, Tom Craft, Nature One Incorporated und die Members of Mayday und noch viele, viele, viele mehr. So, da sind wieder die 90er da. Die haben gerade mal angeklopft an die Tür, gesagt, ich will auch mal mit 24/7 und Captain Hollywood. 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

Das war damals 1989, I Can Stand It, 24-7, featuring Captain Hollywood. Die bekannteste Besetzung waren Stacy und Nance bei 24-7 und Captain Hollywood hieß eigentlich Tony Harrison, genau, war in Deutschland stationiert als GI und hat dann zwischendrin nach 1990 der Nachfolgesingle Are You Dreaming dann das Captain Hollywood Project gegründet und da waren unter anderem die Hits dabei, komponiert und geschrieben von Nosy Katzmann, More and More, Only With You, dann war noch Flying High 94, Find Another Way und. So, jetzt gehen wir in die deutsche Sektion. Augen zu, Musik an und Bosse.

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1983, bestimmt auch 1983, eine Formation gesagt, die weltbekannt wurde mit dem Anfang des Titels. Hier kennt jeder. Ja, ist eines der meistgespieltesten Stücke überhaupt. 1983 im Original. Blue Monday und New Order. Jetzt auf 97.1 Novum FM.

Eigentlich sind die Stücke von Huey Lewis and the News ein bisschen rockiger angehaucht. Hier ist es ein Dance-Remix von Hip to Be Square. Einer der bekannteren Hits neben The Power of Love. Naja, kennen wir alle noch, ne? Gleich noch Musik von David Guetta zusammen mit Jennifer Hudson nach einem kleinen Titelchen von Madonna. Und Celebration auf Novum FM 97.1, euer Radio für Wassenberg.

Da hat er doch wieder ein paar rausgehauen, ja, vor ein paar Jahren. David Guetta zusammen mit Jennifer Hudson, Night of Your Life. Das war's für uns für heute. Und zum Rausschmeißer gibt's eine Band Soul Funk R&B aus den US-amerikanischen Gefilden. 22 Studioalben, 88 Singles haben sie veröffentlicht, mehr als 4,5 Millionen Tonträger. Will Smith hat sich auch schon mal bedient. Wir denken da an Miami. Bei uns war das ein Hit im Jahr 1980, The Whispers and the Beat Goes On. In dem Sinne, habt noch einen schönen Tag auf Novum FM. Ciao, tschö.

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1: Mit Julia Fritz. Im ersten Halbjahr wurden weltweit über 6 Millionen Elektroautos zugelassen. Allerdings wächst der globale Markt langsamer als zuletzt. In Europa zeigt sich dagegen ein klarer Aufwärtstrend mit deutlich mehr Neuzulassungen als 2025, auch in Deutschland. Experten nennen als Haupttreiber die hohen Ölpreise sowie immer bessere Modelle mit größeren Reichweiten zu wettbewerbsfähigen Preisen. Laut Bundeskriminalamt werden in Deutschland derzeit 410 Menschen als islamistische Gefährder eingestuft. Als Gefährder gelten Menschen, denen größere Gewalttaten wie Anschläge zugetraut werden. Das traf auch auf den 21-Jährigen zu, der für den Anschlag am Rande des Berliner CSDs verantwortlich gemacht wird. In Frankreich kämpft die Feuerwehr weiter gegen zwei große Waldbrände an der Atlantikküste. Und die nächste Hitzewelle steht bevor. Präsident Macron sagte bei einem Besuch in Bordeaux, der kleinere Brand sei inzwischen unter Kontrolle, der größere bereite den Einsatzkräften aber noch immer Probleme. Insgesamt sind 2500 Feuerwehrleute, 18 Löschflugzeuge und 1500 Soldaten im Einsatz. Auch aus Deutschland kommt Unterstützung. US-Präsident Trump will vor den Parlamentswahlen im November das Wahlrecht reformieren und zieht dafür vor den obersten Gerichtshof. Das Justizministerium hat einen Eilantrag eingereicht, nachdem eine untere Instanz Trumps Wahlrechtsdekret gestoppt hatte. Geplant sind unter anderem strengere Ausweispflichten und neue Regeln für die Briefwahl.
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1: Der Sommer kehrt zurück. Heute wird es bundesweit deutlich wärmer und freundlicher. Im Norden angenehme 25 Grad und nur 10% Regenwahrscheinlichkeit. Ein schöner Sommertag. Im Süden sonnig und warm bei bis zu 28 Grad und kaum Regenrisiko. Ab Mittwoch sogar über 30 Grad. Im Osten freundlich bei rund 25 Grad und nur 15% Regenwahrscheinlichkeit. Im Westen am wärmsten, bis zu 29 Grad und nur 5% Regenwahrscheinlichkeit. Strahlender Sonnenschein.
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0: langsamer als zuletzt. In Europa zeigt sich dagegen ein klarer Aufwärtstrend mit deutlich mehr Neuzulassungen als 2025, auch in Deutschland. Experten nennen als Haupttreiber die hohen Ölpreise sowie immer bessere Modelle mit größeren Reichweiten zu wettbewerbsfähigen Preisen. Laut Bundeskriminalamt werden in Deutschland derzeit 410 Menschen als islamistische Gefährder eingestuft. Als Gefährder gelten Menschen, denen größere Gewalttaten wie Anschläge zugetraut werden. Das traf auch auf den 21-Jährigen zu, der für den Anschlag am Rande des Berliner CSDs verantwortlich gemacht wird. In Frankreich kämpft die Feuerwehr weiter gegen zwei große Waldbrände an der Atlantikküste. Und die nächste Hitzewelle steht bevor. Präsident Macron sagte bei einem Besuch in Bordeaux, der kleinere Brand sei inzwischen unter Kontrolle, der größere bereite den Einsatzkräften aber noch immer Probleme. Insgesamt sind 2500 Feuerwehrleute, 18 Löschflugzeuge und 1500 Soldaten im Einsatz. Auch aus Deutschland kommt Unterstützung. US-Präsident Trump will vor den Parlamentswahlen im November das Wahlrecht reformieren und zieht dafür vor den obersten Gerichtshof. Das Justizministerium hat einen Eilantrag eingereicht, nachdem eine untere Instanz Trumps Wahlrechtsdekret gestoppt hatte. Geplant sind unter anderem strengere Ausweispflichten und neue Regeln für die Briefwahl.
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0: Der Sommer kehrt zurück. Heute wird es bundesweit deutlich wärmer und freundlicher. Im Norden angenehme 25 Grad und nur 10% Regenwahrscheinlichkeit. Ein schöner Sommertag. Im Süden sonnig und warm bei bis zu 28 Grad und kaum Regenrisiko. Ab Mittwoch sogar über 30 Grad. Im Osten freundlich bei rund 25 Grad und nur 15% Regenwahrscheinlichkeit. Im Westen am wärmsten, bis zu 29 Grad und nur 5% Regenwahrscheinlichkeit. Strahlender Sonnenschein.
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1: Mit Julia Fritz. In Würselen ist am Sonntag bei der Räumung eines Kellers eine Mörsergranate entdeckt worden. Die Feuerwehr sicherte den Fundort und informierte die Nachbarschaft. Ein Fachmann stellte fest, dass von der Granate keine Gefahr mehr ausging. Sie wurde anschließend aus dem Gebäude entfernt. Der Einsatz war gegen 11.40 Uhr beendet. Die Feuerwehr Gangelt hat am Wochenende einen Flächenbrand zwischen dem Ort und der B56N gelöscht. Gemeldet worden war auch eine brennende landwirtschaftliche Maschine. Vor Ort stellte sich jedoch heraus, dass lediglich ein kleiner Bereich eines Feldes in Flammen stand. Ein heiß gelaufener Traktor hatte den Brand vermutlich verursacht. Die Feuerwehr konnte das Feuer schnell löschen. Nordrhein-Westfalen investiert mehr Geld in Klimaschutz und Vorsorge gegen Extremhitze. Die Landesregierung will unter anderem 1.000 Schulhöfe und 1.000 Kitas klimaresilient umbauen. Dafür sollen die Einrichtungen jeweils bis zu 50.000 Euro Förderung erhalten, etwa für Begrünung, Entsiegelung und Sonnenschutz. Insgesamt hat die Landesregierung 13 Maßnahmen vorgestellt. Dafür stehen rund 1 Milliarde Euro von Bund und Land zur Verfügung.
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1: Im Kreis Heinsberg wird es heute warm und überwiegend sonnig bei bis zu 29 Grad und nur 5% Regenwahrscheinlichkeit. Morgen steigen die Temperaturen auf bis zu 34 Grad. Kein Regen in Sicht, eine neue Hitzewelle kündigt sich an.
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1: Mit Julia Fritz. 40 der größten Tech-Konzerne der Welt haben in den USA eine gemeinsame Sicherheitsallianz gegründet. Darunter

0: einen Mietwagen nimmt, kann je nach Land mit einem Elektroauto Geld sparen. In Dänemark, Schweden und Kanada ist ein E-Auto günstiger als ein Benziner. In Dänemark bis zu knapp 50 Euro pro Tag. In Deutschland ist der herkömmliche Verbrenner noch günstiger. In Italien und Großbritannien gibt es kaum Unterschiede. Tagesschausprecherin Susanne Daubner hat erneut die Top-10-Kandidaten für das Jugendwort des Jahres vorgelesen. Inzwischen ein echter Kult. Zur Auswahl stehen in diesem Jahr unter anderem Peak für etwas Herausragendes, Macker und Schere, was so viel bedeutet wie mein Fehler. Nach dem Rücktritt von Didier Deschamps hat die französische Nationalmannschaft einen neuen Trainer. Und was für einen. Zinedine Zidane übernimmt die Equipe Tricolore. Als Spieler gewann Zidane die WM. Als Trainer holte er mehrfach die Champions League. Er gilt als einer der größten Namen im Weltfußball.
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0: Der Sommer kehrt zurück. Heute wird es bundesweit deutlich wärmer und freundlicher. Im Norden angenehme 25 Grad und nur 10% Regenwahrscheinlichkeit. Ein schöner Sommertag. Im Süden sonnig und warm bei bis zu 28 Grad und kaum Regenrisiko. Ab Mittwoch sogar über 30 Grad. Im Osten freundlich bei rund 25 Grad und nur 15% Regenwahrscheinlichkeit. Im Westen am wärmsten, bis zu 29 Grad und nur 5% Regenwahrscheinlichkeit. Strahlender Sonnenschein.
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Mit einer kleinen Verspätung ist er wieder da, der Yannick David am Dienstagnachmittag. Oh, was soll ich sagen? Ja, auch hier im Studio ist es noch ganz angenehm. Aber ihr habt ja gerade in den Nachrichten gehört, das Wetter soll ja richtig extrem warm werden. Wir schauen gegen später mal auf die Wettersituation im Wassenberger Ländle. Aber wir lassen uns natürlich auch davon nicht unterkriegen hier auf NOFM. Wie immer gut gelaunt, der Yannick David im Studio mit jeder Menge Musik und die eine oder andere Information hier auf der 97.1 NOFM, das Radio für Wassenberg.

DJ Bobo, everybody. Lange ist es her aus den 90ern. Eins kann ich euch sagen, die 90er waren ja schon eine geile Zeit. Da habe ich nämlich aufgelegt. Angefangen als DJ habe ich 1987. Ach ja, das war auch schon mal gar nicht schlecht. Und dann in den 90ern richtig Gas gegeben, weil sich da denn der Eurodance und viele tolle Dinge am Markt waren, natürlich auch in den 80ern, aber die 90er und Anfang der 2000er habe ich noch als DJ gearbeitet. Oh, war gar nicht mal so schlecht. Ich habe noch viele Hits im Ohr von damals, aber mehr vielleicht im Laufe dieser Sendung.

Show mit der goldenen Stimme. Kylie Minogue, Love at First Sight. Wir schauen gleich mal auf die Veranstaltungstipps für Wassenberg. Aber vorher gibt es noch Eben und Forever.

0: Na dann mal los. Kunst im Bergfried heißt es am 2. August von 14 bis 16 Uhr. Nicht nur am 2. August, sondern auch am 9. August und am 16. August. Jeweils von 14 bis 16 Uhr. Denn die beiden Kunstschaffenden Anna Mohren und Ardair zeigen Arbeiten, die unterschiedlicher kaum sein könnten und gerade deshalb in einem spannenden künstlerischen Dialog treten. Das Ganze Kunst im Bergfried am 2. August. Mehrere Termine haben wir da. 2.8., 9.8. und 16.8. Und das Ganze auf dem Burgberg 1 in Wassenberg. Und da hatten wir noch ein ganz besonderes Highlight im Wassenberger Veranstaltungskalender. Der Schlemmermarkt Rhein-Maas. Am Donnerstag, den 6. August bis Sonntag, den 9. August 2026 ziehen wieder verführerische Düfte über den Rostorplatz und Patersgraben in Wassenberg. Feinschmecker aus nah und fern werden eingeladen zum Schlemmen und Genießen. Bereits zum 32. Mal lädt der Schlemmermarkt Rhein-Maas mit seinem einzigartigen Flair, regionalen Spezialitäten und internationalen Genüssen zum Entdecken, Probieren und Genießen ein. Eins kann ich euch verraten, es ist ein Fest der Sinne, das weit über die Region hinausstrahlt. Zu den Highlights des Schlemmermarktes zählt jedes Jahr die Verleihung der goldenen Schlemmerente. Dieser Preis wird als Auszeichnung für herausragende Verdienste zur Förderung der Ess- und Trinkkultur alljährlich von den Veranstaltern des Schlemmermarktes Rhein-Maas und dem Medienhaus Aachen verliehen. Und dieses Jahr geht die Schlemmerente an Stefano Zarella. Der Erfolge Food Creator, Influencer und Koch begeistert Millionen Menschen mit seinen mediterranen, inspirierenden Rezepten auf seiner authentischen Art. Ja, er tritt mit dem Erhalt der Schlemmerente in die Fußstapfen der zahlreichen prominenten Preisträger, die sich in den vergangenen Jahren über diese besondere Ehrung sehr gefreut haben. Wenn ihr bei der Verleihung dabei sein wollt, die findet am 6. August statt und zwar 19.30 Uhr auf den Rostorplatz. Wenn wir was vergessen haben, dann schreibt uns doch ganz einfach an folgende E-Mail-Adresse.
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1: Wie sieht's denn aus im Wassenberger Ländle? Das sage ich euch jetzt. Um die 27 Grad, überwiegend sonnig. Und heute Nacht bedecken einzelne Wolken den Himmel. Bei Werten denn nur noch um 17 Grad. Wir starten auch morgen mit 17 Grad in den Tag. Und bis zum Nachmittag hin haben wir keine Wolken. Die Sonne scheint bei Werten bis zu 34 Grad. Es wird also richtig heiß. Das heißt, versorgt euch mit ausreichend Sonnencreme, wenn ihr raus müsst. Und viel, viel trinken und lecker Eis. Nachts verdecken dann einzelne Wolken den Himmel und die Temperaturen steigen nicht, aber sie fallen nur noch auf 21 Grad, wobei sich denn es kaum noch gut schlafen lässt.
2: Hallo Ophofen.

Ja, für alle, die in den 90ern noch in die Diskotheken gegangen sind, die kennen dieses Stück Eiffel 65 und Move Your Body.

Yellow Enemy und House of the Street Light. Wir kommen gleich zu einem ganz tollen Tipp, würde ich sagen. Denn heute ist der Tag der Vollmilchschokolade. Und das geht gleich an alle Schleckermäuler von euch, die gerne auf etwas Süßes stehen. Aber vorher gibt es noch Evencraft und Look Up.

wie wäre es jetzt schön, einen Becher Kaffee und dazu ein Stück Schokolade. Ja, aber nicht irgendeine Schokolade, denn ihr Lieben, 75% der Schokoladenesser bevorzugen tatsächlich Vollmilchschokolade. Und vor allen Dingen, Kinder lieben Vollmilchschokolade viel mehr als dunkle Schokolade. Warum eigentlich? Natürlich, da ist viel Zucker drin und Milch und das schmeckt, das soll auf der Zunge zergehen und das mögen Kinder eigentlich gern. Heute ist der Tag der Vollmilchschokolade. Der Tag der Vollmilchschokolade wurde in den 1970er von der US-amerikanischen National Confectioners Association NCA ins Leben gerufen. Warum eigentlich? Der Tag wird gefeiert, indem man zu allen Mahlzeiten und natürlich auch zwischendurch, also so wie jetzt, also ich glaube, ich gehe nachher noch schnell irgendwo hin und hole mir eine Tafel, ein Stück Vollmilchschokolade oder vielleicht auch mal die ganze Tafel verdrückt. Aber eins kann ich euch sagen, ihr lieben Diabetiker, auch ihr dürft ein bisschen Schokolade essen, wenn ihr es nicht übertreibt. Ich bin selbst Diabetiker und meine Diabetologin sagt immer, ich soll mir auch mal was gönnen. Also den einen oder anderen Riegel werde ich mir wohl heute gönnen. Und für euch heißt es, lasst es euch schmecken, genießt Vollmilchschokolade und vielleicht auch Vollmilchnuss, Vollmilchtraube oder. Wir vom NovoFan wünschen euch dabei viel Spaß und sagen auch an dieser Stelle guten Appetit.

0: so ein richtiger Gute-Laune-Hit aus den 70ern mit Billy Ocean, Love Rehearsed Without You.
1: Hallo Krefeld.
0: Und das war's schon wieder in der ersten Stunde mit Yannick David. Wir hören uns kurz nach 15 Uhr wieder, denn hier gibt es gleich die Nachrichten.

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1: Mit Julia Fritz. 40 der größten Tech-Konzerne der Welt haben in den USA eine gemeinsame Sicherheitsallianz gegründet. Darunter Nvidia, Microsoft, SAP und Siemens. Ziel ist eine bessere gemeinsame Cyberabwehr. Auslöser war ein außer Kontrolle geratener Test von OpenAI, bei dem eine KI selbstständig einen Hackerangriff durchgeführt hatte. Die nächste Hitzewelle steht bevor und die Supermarktregale dürften sich schnell leeren. Während der Hitzewelle im Juni kauften die Menschen in Deutschland 77% mehr stilles Wasser als in einer durchschnittlichen Sommerwoche. Bei Sprudel waren es 63% mehr. Auch Speiseeis, alkoholfreies Bier und Limonade waren deutlich gefragter. Wer sich im Urlaub

0: bezeichnet wie Mein Fehler. Nach dem Rücktritt von Didier Deschamps hat die französische Nationalmannschaft einen neuen Trainer. Und was für einen. Zinedine Zidane übernimmt die Équipe Tricolore. Als Spieler gewann Zidane die WM. Als Trainer holte er mehrfach die Champions League. Er gilt als einer der größten Namen im Weltfußball.
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0: Der Sommer kehrt zurück. Heute wird es bundesweit deutlich wärmer und freundlicher. Im Norden angenehme 25 Grad und nur 10% Regenwahrscheinlichkeit. Ein schöner Sommertag. Im Süden sonnig und warm bei bis zu 28 Grad und kaum Regenrisiko. Ab Mittwoch sogar über 30 Grad. Im Osten freundlich bei rund 25 Grad und nur 15% Regenwahrscheinlichkeit. Im Westen am wärmsten, bis zu 29 Grad und nur 5% Regenwahrscheinlichkeit. Strahlender Sonnenschein.
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Ja, der Dienstagnachmittag. Temperaturen steigen im Wassenberger Ländle. Was heißt das? Klimaanlagen laufen wieder auf Hochtouren, ihr Lieben. Nur hier bei uns im Studio. Da müsste man vielleicht noch mal ein bisschen nachhaken, ob wir auch sowas kriegen hier. Aber brauchen wir das wirklich? Nein, ich brauche es nicht. Dann schwitzt man halt mal ein bisschen und man kann ja das Oberteil ausziehen hier im Studio. Sieht ja keiner zum Glück. Ja, was soll ich sonst noch sagen? Was haben wir alles jetzt so im Programm in der nächsten Stunde? Viel tolle Musik von gestern, von vorgestern und natürlich von heute. Und natürlich den ein oder anderen Beitrag. Aber wir starten in diese Stunde mit Musik von Linkin Park und In The End. 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

ja, ja, yeah. Ja, das ist hier die passende Musik für dieses schöne Wetter. Mr. President und Coco Jumbo, da lässt es sich doch besser aushalten, wenn der perfekte Sound läuft. Wie sieht es bei euch aus? Seid ihr eher so der Typ, nee, 27 oder 30 Grad ist mir zu heiß? Oder sagt ihr, na, alles super, es kann gar nicht heiß genug werden? Ihr könnt uns kontaktieren unter WhatsApp 02432 948 7166. Ich sage euch nochmal die Nummer. Schreibt uns einfach unter 02432 948 7166. Ich freue mich auf eure Nachrichten.

0: Wie sieht es bei euch aus? Die warmen Monate sind natürlich die beste Zeit für Abenteuer in der Natur. Es ist warm, die Wälder sind voller Leben und es gibt einfach unglaublich viel zu entdecken. Wer richtig in die Geheimnisse der Natur eintauchen will, macht das am besten mit jemand, der sich richtig gut auskennt. Und wer kommt da wirklich in Frage? Natürlich der WWF Deutschland zum Beispiel. Dieser bietet da ganz unterschiedliche Entdeckungstouren an, bei denen man mit professionellen Guides von großen Attraktionen bis hin zu den kleinsten Geheimnissen die ganze Schönheit der Natur erleben kann. Was diese Angebote so besonders macht, verrät euch jetzt Jochen Drexler.
1: Wer in der Natur unterwegs ist, kann viel entdecken. Bei den WWF-Erlebnistouren bekommt man aber geschulte Guides an die Seite, die viele Geheimnisse kennen, die wir ohne sie vermutlich übersehen. So Kirsten Broschei vom WWF.
2: Das heißt, mit uns bekommen Sie die Möglichkeit, gemeinsam in die schönsten Ecken unserer Natur aufzubrechen und zu erleben, wie wundervoll die Natur ist, aber eben auch, vor welchen Herausforderungen sie steht. Denn am Ende ist ja so, wir sind vor allem bereit, das zu schützen, was wir selbst kennen und schätzen.
1: Deshalb ist man oft mit Mitarbeitenden der Umweltstiftung und immer in besonderen Regionen unterwegs, wie ausgewählten Projektgebieten des WWF. Auf dem Hochuferweg auf Rügen beispielsweise erfährt man unter anderem auch etwas über sogenannte Geisternetze, die in der Ostsee treiben und die der WWF birgt.
2: Und im Wendland zum Beispiel haben wir eine ganz andere Wanderung. Da geht es um den Wolf. Der hat sich ja wieder angesiedelt und das macht vielen Menschen Angst. Wenn man sich aber mal mit dem Wolf und seiner Lebensweise näher beschäftigt, und das tun wir auf dieser Wanderung, dann versteht man ihn dadurch besser. Und dann versteht man auch, wie ein friedliches Miteinander zwischen Wolf und Mensch funktionieren kann.
1: Die Touren sind sehr unterschiedlich. Von kleinen Erlebnissen bis hin zu mehrtägigen Alpenwanderungen ist alles dabei. Und jede ist für sich ein echtes Highlight.
2: Ganz beeindruckend finde ich zum Beispiel unsere Gletscherwanderung im Nationalpark Hohe Tauern. Da kann man direkt miterleben, wie sich die Tier- und Pflanzenwelt auf die sich ändernden klimatischen Gegebenheiten einstellt. Und wir haben aber auch in Hessen im Reinhardswald zum Beispiel eine Tour mit einem unserer WWF-Mitarbeiter. Der führt sie durch einen sogenannten Urwald von morgen. In dem wird die Natur wieder sich selbst überlassen.
1: Gedacht sind die Touren vorrangig für Erwachsene, wobei an vielen auch schon Jugendliche teilnehmen können. Sollten doch mal bestimmte Fertigkeiten notwendig sein, wird das auf der Webseite mit bekannt gegeben. Meist reicht es aber, dass man Lust zu wandern hat und die Natur mal mit anderen Augen sehen will.
2: Und was für uns immer toll ist und wichtig ist, wenn Sie neugierig bleiben. Also fragen Sie unsere Guides ruhig alle möglichen Löcher in den Bauch.
0: Wenn ihr also Lust habt, Natur von einer ganz anderen Seite zu erleben und vor allem entdecken wollt, schaut einfach mal auf die Internetseite vom WWF Deutschland unter wwf.de/Erlebnis. Dort habt ihr das ganze Angebot im Überblick. Jeden Tag.

Dress It Up. Die Rolling Stones in Dance-Version, würde ich sagen. Auch ein tolles Stück. Wir kommen heute zu einer Band, die wir hier schon öfter gespielt haben auf der 97.1 Novum FM, das Radio für Wassenberg, nämlich die Giant Rooks. Eine Band. Die Bandgeschichte begann in Hannover. Jetzt leben die Jungs in Berlin und sind tatsächlich weltweit bekannt. Man glaubt es nicht. Auch auf einigen Festivals haben die Jungs schon dieses Jahr gespielt und spielen sie noch. Sie haben sich jetzt zusammengetan mit einer Sängerin, Fijian Solan heißt sie. Hier sind The Waves mit Giant Rooks und Solan.

0: Ein recht langer Titel von Giant Rooks, Fitchin Solan und The Waves. Und wir kommen nochmal zur Wettersituation. Und eins kann ich euch sagen, es ist ein bisschen wärmer geworden.
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0: Ja, die aktuelle Temperatur im Wassenberger Ländle, 29 Grad. Ja, und heute Nacht haben wir einzelne Wolken bei Werten von 17 Grad. Morgen starten wir bis in den Nachmittag keine Wolken. Die Sonne scheint bei Werten bis zu 34 Grad. Und nachts verdecken einzelne Wolken. Und die Temperatur liegt dann wieder mal bei 21 Grad.

Alessio und Becky Hill mit Surrender. Wir sprechen gleich über etwas ganz Gutes, nämlich eigentlich kennen wir das ja, wenn das richtig warm ist, geht es uns schlecht. Ja, wir verlieren an Energie und irgendwie haben wir ein Energiedefizit. Woran das liegt und was wir dagegen tun können, darüber sprechen wir gleich nach dem nächsten Titel von Ian Barrett featuring Kelly Page und Dance Till the Moonlight.

0: Musik von Aaron Barras featuring Kelly Page, Dance Till the Moonlight. Ja, wir haben es ja jetzt schon recht warm, 29 Grad im Wassenberg. Und das heißt, jetzt im Sommer wollen viele von uns aktiv sein und etwas unternehmen. Andere kämpfen dagegen mit der sogenannten Sommermüdigkeit. Ja, was soll ich dazu sagen? Ich bin nicht müde und es ist trotzdem sehr warm, aber ein bisschen Energie verliert man trotzdem. Gerrit Zinicke hat sich informiert, was gegen die Sommermüdigkeit hilft.
1: Bei hohen Temperaturen ist unser Körper konstant damit beschäftigt, die eigene Körpertemperatur stabil zu halten. 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
1: Bei Hitze sollten wir unseren Körper darum möglichst gut unterstützen. 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
2: Die optimale Schlaftemperatur, die liegt ungefähr bei 16 bis 18 Grad Celsius. Bei hohen Raumtemperaturen sinkt die Körpertemperatur natürlich auch langsamer ab und dadurch schlafen wir schlechter ein und wachen nachts auch häufiger auf. Am besten ist es von daher, früh morgens mit kalter Morgenluft zu lüften und dann möglichst über den Tag Fenster und Rollläden geschlossen zu halten.
1: Ganz wichtig ist auch ausreichend trinken. Mindestens 2,5 Liter täglich sollten es bei einem gesunden Menschen sein.
2: Wenn es heiß ist, dann verliert der Körper nicht nur Wasser, sondern eben auch Mineralstoffe und Vitamine. 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
0: Das heißt für uns Menschen, besonders Hitze und Schwitzen machen unserem Körper im Sommer wirklich zu schaffen. Deshalb sind ausreichend Flüssigkeit, eine ausgewogene Ernährung und regelmäßige Erholungspausen besonders wichtig. 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

0: Giovanotti. Love and Legal del Mondo. Das war's schon wieder mit Yannick Sabert am Dienstagnachmittag. Ich wünsche euch noch einen sonnigen ja, Tag, muss ich ja sagen. Morgen kriegt's wieder eine neue Ausgabe mit Yannick David im Nachmittag. Und bis dahin verabschiede ich mich, sage tschüss, wünsche euch noch alles Gute und viel Spaß im weiteren Programm hier auf der 97.1 Novum FM, das Radio für Wassenberg.
1: Hallo Luchtenberg.

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1: Mit Julia Fritz. Ein Jahr nach Dahlmeiers Tod. Gedenkveranstaltung in Garmisch. Ein Jahr nach dem tödlichen Bergunfall von Biathletin Laura Dahlmeier in Pakistan wurde in Garmisch-Partenkirchen bei einer Gedenkveranstaltung an die beliebte Sportlerin erinnert. Die 31-Jährige wird in ihrer Heimatstadt noch immer sehr vermisst. Im Partenkirchener Kurpark, der inzwischen ihren Namen trägt, gibt es einen Gedenkort, der bis heute stark besucht wird. Tech-Konzerne gründen KI-Sicherheitsallianz. 40 der größten Tech-Konzerne der Welt haben in den USA eine gemeinsame Sicherheitsallianz gegründet. Darunter Nvidia, Microsoft, SAP und Siemens. Ziel ist eine bessere gemeinsame Cyberabwehr. Auslöser war ein außer Kontrolle geratener Test von OpenAI, bei dem eine KI selbstständig einen Hackerangriff durchgeführt hatte. Starkes Erdbeben in Japan. Mindestens 50 Verletzte. In Japan hat die Erde stark gebebt. In der Region Kumamoto im Südwesten des Landes wurden bei dem Beben der Stärke 7,1 mindestens 50 Menschen verletzt. Tausende Haushalte sind ohne Strom. Neue Hitzewelle, bis zu 40 Grad in dieser Woche. In dieser Woche wird es in Teilen Deutschlands wieder bis zu 40 Grad heiß.

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1: In der Nacht im Norden und Osten wolkig, aber trocken. Südlich der Donau auch lockere Bewölkung. Ansonsten ist es klar bei 19 bis 10 Grad. Mittwoch heiter bis sonnig und trocken. An den Alpen Quellwolken. Zum Abend hin sind dort Gewitter möglich. Im Nordosten meist nur harmlose Wolken. Höchstwerte an den Küsten 26 bis 30 Grad. Ansonsten 30 bis 36 an Mittel- und Oberrhein sowie im Rhein-Main-Gebiet bis 38 Grad.
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1: Mit Julia Fritz. Der ehemalige Heinsberger FDP-Landtagsabgeordnete Stefan Lenzen fordert vom NRW-Innenministerium einen Zeitplan für die Ausstattung der Kreispolizeibehörde Heinsberg mit Tasern. Anlass ist eine Antwort der Landesregierung, wonach der Behörde derzeit kein einziges Distanz-Elektroimpulsgerät zur Verfügung steht. Lenzen kritisiert, dass Heinsberg bei der Einführung der Geräte bislang nicht berücksichtigt werde. Taser könnten gefährliche Einsätze entschärfen und die Sicherheit der Polizeikräfte erhöhen. Auf der L19 bei Erkelenz ist am Montagabend ein Autofahrer mit einer Betonleitwand kollidiert. Der Mann war aus bislang ungeklärter Ursache in Höhe des Örrater Mühlenfeldes frontal gegen die Absperrung gefahren und wurde dabei verletzt. Der schwer beschädigte Wagen musste abgeschleppt werden. Die L19 war während des Einsatzes in beide Richtungen gesperrt. Die Stadt Heinsberg hat mehrere Mitarbeiterinnen und Mitarbeiter für ihre langjährige Tätigkeit im öffentlichen Dienst geehrt und Beschäftigte in den Ruhestand verabschiedet. Ausgezeichnet wurden 4 Beschäftigte für 25 bzw. 40 Dienstjahre. 6 weitere wurden im Rahmen einer Feierstunde im Rathaus verabschiedet.
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2: Bei uns in der Region in der Nacht gering bewölkt und klar. Es ist trocken, die Tiefstwerte um 15 Grad. Der Mittwoch ist sonnig und heiß, Maxi-Werte um 34 Grad.
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1: Mit Julia Fritz. Ein Jahr nach Dahlmeiers Tod. Gedenkveranstaltung in Garmisch. Ein Jahr nach dem tödlichen Bergunfall von Biathletin Laura Dahlmeier in Pakistan wurde in Garmisch-Partenkirchen bei einer Gedenkveranstaltung an die beliebte Sportlerin erinnert. Die 31-Jährige wird in ihrer Heimatstadt noch immer sehr vermisst. Im Partenkirchener Kurpark, der inzwischen ihren Namen trägt, gibt es einen Gedenkort, der bis heute stark besucht wird. Tech-Konzerne gründen KI-Sicherheitsallianz. 40 der größten Tech-Konzerne der Welt haben in den USA eine gemeinsame Sicherheitsallianz gegründet. Darunter Nvidia, Microsoft, SAP und Siemens. Ziel ist eine bessere gemeinsame Cyberabwehr. Auslöser war ein außer Kontrolle geratener Test von OpenAI, bei dem eine KI selbstständig einen Hackerangriff durchgeführt hatte. Starkes Erdbeben in Japan. Mindestens 50 Verletzte. In Japan hat die Erde stark gebebt. In der Region Kumamoto im Südwesten des Landes wurden bei dem Beben der Stärke 7,1 mindestens 50 Menschen verletzt. Tausende Haushalte sind ohne Strom. Neue Hitzewelle, bis zu 40 Grad in dieser Woche. In dieser Woche wird es in Teilen Deutschlands wieder bis zu 40 Grad heiß. Scannerdaten großer Supermarktketten zeigen, wie die Menschen bei der letzten Hitzewelle reagierten. Speiseeis wurde 90% häufiger gekauft als in einer normalen Sommerwoche, stilles Wasser fast 80% mehr. Zidane wird neuer Trainer der französischen Nationalmannschaft. Zinedine Zidane übernimmt die französische Nationalmannschaft und folgt auf den zurückgetretenen Didier Deschamps. Als Spieler gewann Zidane die WM, als Trainer holte er mehrfach die Champions League. Er gilt als einer der größten Namen im Weltfußball.

Kennt ihr das? Man nimmt sich ganz fest vor, heute erledige ich endlich den sogenannten Behördengang. Und genau dann hängt das Schild an der Tür, heute geschlossen. Damit euch das in Wassenberg nicht passiert, hier der kleine Erinnerungszettel für euch ganz persönlich. Das Rathaus bleibt am Freitag, das ist der kommende Freitag, das ist der 7. August. Wegen Umbauarbeiten den ganzen Tag dicht und auch am 11. und 12. August kann es im Bürgerbüro, Sozialamt, der Stadtkasse und dem Steueramt wegen der letzten Arbeit noch Einschränkungen beim barrierefreien Zugang geben. Wer darauf angewiesen ist, plant seinen Termin am besten außerhalb dieser Tage. Dann läuft's auch mit dem Amt ganz ohne Hindernisse. Und jetzt tauschen wir Aktenordner gegen gute, richtig gute Musik.

0: Heute gibt es einen Feiertag, bei dem garantiert niemand lange diskutieren muss.
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0: Es ist der Tag der Milchschokolade. Die hat schon so manchen schlechten Tag gerettet, so manchen Liebeskummer überlebt und ist vermutlich der einzige Grund, warum manche Schreibtischschubladen überhaupt erfunden wurden. Ob als Tafel, Riegel oder heimlich direkt aus dem Kühlschrank, heute darf sie ganz offiziell genossen werden. Und falls ihr euch fragt, ob Schokolade glücklich macht, die Antwort lautet natürlich, solange sie nicht jemand anderes vor eurer Nase wegfuttert.
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0: Lasst ihr euch schmecken, die Milchschokolade, und jetzt gibt's erst einmal musikalische Kalorien für die Öhrchen.

0: Wir blicken in die Sterne, dies tun wir gern und oft. Heute unser Thema Glück. Glück lässt sich nicht planen. Manchmal findet ihr einen 10-Euro-Schein in der Jackentasche, manchmal den letzten freien Parkplatz direkt vor der Tür. Und manchmal ist Glück einfach nur, wenn die Kaffeemaschine genau dann funktioniert, wenn man sie dringend braucht. Heute dreht sich bei unseren Sternen alles um die kleinen und großen Glücksmomente.
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2: Hochgefühl der Seligkeit. Erfüllung ist mehr als ein gefüllter Geldsack und man kann sich das Glück auch in die eigene Tasche lügen. Aber wahre Seligkeit ist manchmal auch nur eine Siegerlaune. Ob nun Gemütlichkeit, Muttergefühle, befriedigte Neugier, Reiselustigkeit oder erotischer Tiefgang glückshormonelle Höchstleistungen bieten, soll eben jeder nach seiner Fasson glücklich werden.
1: Widder.
2: Der wilde Westen lebe hoch. Morgens energiegeladen aufs Pferd springen und in gestrecktem Galopp der nächstbesten Herausforderung entgegenstürmen. Das ist dem verwegenen Cowboy Widder höchstes Vergnügen. Als Sieger in sportlichen Wettkämpfen, Gewinner eines beruflichen Kopf-an-Kopf-Rennens oder nach einer neuen Eroberung platzt er fast vor Glück.
1: Stier.
2: Leben wie Stier in Frankreich. Alle Viere von sich strecken, mit allen fünf Sinnen das Dasein genießen und sich die sechs Gänge eines delikaten Schlemmermenüs einzuverleiben. Während das Geld daran arbeitet, Stiers siebenstelliges Vermögen nachwachsen zu lassen. Besser geht's nicht. Besitz allein macht zwar nicht glücklich, sorgt aber für heitere Gemütsruhe.
1: Zwillinge.
2: Hektischer Höhenflug. Wenn der Freundeskreis rasant wächst, die Informationsflut zur Nachrichtenüberschwemmung wird, von allen Seiten sensationelle Neuigkeiten in Zwillingsohren gewispert werden und auch noch sämtliche Türglocken, Handys, Faxgeräte oder sonstige Kommunikationsmittel pausenlos klingeln, ja dann sind die Glückshormone im Aufwind.
1: Krebs.
2: Schneckenhäuschen-Idyll. Die Kinder sind alle gesund nach Hause gekommen, den Blumen im Vorgärtchen wurden gute Nacht gewünscht, Katzen schnurren im Körbchen, das traute Heim ist ein wohliges Familiennest und alle haben sich sehr lieb. Da fehlen dem anlehnungsbedürftigen Krebs zum Glück nur noch zwei starke Arme, in denen er sich sicher geborgen fühlen kann.
1: Löwe.
2: Sonniges Gemüt. Im Mittelpunkt der Bewunderung räkelt sich der Löwe würdevoll auf dem Präsentierteller. Ob er für berufliche Glanzleistungen, kreative Selbstdarstellung oder großartig organisierte Volksbelustigungen rasenden Beifall kassiert, ist ihm egal. Er hält sich für die Krone der Schöpfung und ist hochzufrieden, wenn andere das auch tun.
1: Jungfrau.
2: Müde, aber glücklich. Ist die anstrengende Tagesarbeit erledigt und die Jungfrau auch, dann steht selige Zufriedenheit auf dem Dienstplan. Alle Pflichten erfüllt, jede Stunde gut genutzt und sämtliche Aufgaben der nächsten Tage ordentlich aufgelistet, damit das Leben überschaubar bleibt? Ja? Dann ist jetzt ein sparsames Quantum-Glücksgefühl angebracht.
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0: Die noch vielen Sternzeichen von Waage bis Fische gleich bei uns.

0: Es gibt Menschen, die behaupten, sie hätten das Glück gepachtet. Andere gewinnen höchstens beim Sockenmemory an der Waschmaschine. Aber keine Sorge, heute haben die Sterne für jedes Sternzeichen eine Portion Glück im Gepäck. Ob Zufall, Schicksal oder einfach perfektes Timing. Hier sind sie, die Horoskope für Waage, Skorpion, Schütze, Steinbock, Wassermann und Fische.
1: 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Waage.
2: Hübsch gedeckelt. Wunderschön ist das Leben, wenn das Waagetöpfchen unter die Haube kommt und per Bilderbuch-Hochzeit mit einer besseren Hälfte vereinigt wird. Damit das Liebesglück harmonisch bleibt, wird die Waage mit diplomatischem Geschick den Partner dazu verführen, dass er den siebten Himmel immer mit Geigen vollhängt.
1: Skorpion.
2: Teuflische Glückseligkeit. Tiefgreifende Emotionen sind das höchste der Gefühle für einen, der nach dem Alles-Intensiv-oder-Nichts-Prinzip lebt. Das Subjekt seiner Begierde mit Haut und Haaren an sich fesseln und gemeinsam die geheimnisvollen Abgründe der Erotik ausloten will. Lieber verbrennt er glücklich im Höllenfeuer, als dass er im lauwarmen Himmel friert.
1: Schütze.
2: Das Glück liegt auf der Fernstraße. Die große weite Welt lockt und wer begeistert ihrem Ruf folgt, für den hat sie an jeder Ecke ein großartiges Abenteuer parat. Positivdenker Schütze hat Frohsinn im Rucksack, Optimismus im Herzen und höchst sinnvolle Ziele vor Augen. Er pfeift ein lustiges Wanderlied auf Sicherheit, riskiert gern und gewinnt immer der Glückliche.
1: Steinbock.
2: Kein Pech ist auch Glück. Streng genommen ist ja schon das geradlinige Aufwärtsstreben können für Steinböcke die Erfüllung. Ihr Ehrgeiz treibt sie auf den Gipfel einer verantwortungsvollen Position, etwa in der Größenordnung Minister oder Konzernchef. Der Weg ist ihnen das glückliche Ziel. Ein paar schwere Brocken dürfen aber schon herumliegen.
1: Wassermann.
2: So ein Dussel. Neue Idee, neues Glück. Jedes Mal, wenn der große Wurf einer Wahnsinnserfindung gelingt, hat der fortschrittswillige Wassermann die Welt durch seine Geistesblitze aus der Angel gehoben und ihr frischen Schwung verpasst. Zwar ist der originelle Freigeist seiner Zeiten meist voraus, aber dem Glücklichen schlägt keine Stunde.
1: Fische.
2: Herzlichen Glückwunsch. Fische sehnen sich nach dem Frieden auf Erden mit glückstaumeligen Mitmenschen. Aber das verlorene Paradies finden sie nicht mehr. Dafür gaukeln sie sich tagträumend den Garten Eden vor, lesen Märchen, berauschen sich an schöner Musik oder lullen sich mitsamt ihrem Weltschmerz in schillernde Illusionen ein.
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0: Gleich bei uns hier auf diesem schnuckeligen, puscheligen Sendeplatz die Veranstaltungshinweise fürs Ländle für Wassenberg.

Kunstfreunde, aufgepasst, im historischen Bergfried hier bei uns in Wassenberg startet am kommenden Sonntag die Gemeinschaftsausstellung Kontraste. Die feierliche Öffnung ist am Sonntag um 14 Uhr. Zur Begrüßung spricht Bürgermeister Marcel Maurer. Zu sehen sind die Werke von Anna Mohren, die mit abstrakter Malerei und beeindruckenden Strukturen begeistert, sowie von Erre Daré, dessen ausdrucksstarke Bilder gesellschaftliche Themen aufgreifen und zum Nachdenken anregen. Gerade diese Gegensätze machen den besonderen Reiz der Ausstellung aus. Wer die Öffnung verpasst, der hat noch Gelegenheiten. Die Ausstellung ist außerdem am 9. und 16. August, das sind Sonntage, jeweils von 14 bis 16 Uhr geöffnet. Der Eintritt lohnt für alle, die spannende Kunst und außergewöhnliche Perspektiven entdecken möchten. Schon jetzt sollte man sich den Schlemmermarkt Rhein-Maas vormerken. Vom 6. bis zum 9. August, bereits zum 32. Mal. Regionale Spezialitäten, internationale Küche, edle Weine, handwerklich gebraute Biere, leckere Desserts und viele neue gastronomische Angebote. Ein besonderes Highlight ist die Verleihung der goldenen Schlemmerente an Food Creator Stefano Zarella. Dazu gibt es Walking Acts mit Live-Musik und kostenlose Stadtführung. Alle Infos zum Programm und den Öffnungszeiten findet ihr auf der Internetseite der Stadt Wassenberg unter wassenberg.de. Uns kann man in gewohnter Weise schreiben, redaktion@novumfm.de.

0: 12. August, das ist ein Mittwoch, wird es spannend oben am Himmel, denn wir können hier bei uns eine partielle Sonnenfinsternis miterleben. 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
1: Bei der Sonnenfinsternis, die uns erwartet, schiebt sich der Mond vor die Sonne und bedeckt dann rund 80% der Sonnenscheibe.
2: In vielen Regionen wird nur noch ein ganz schmaler Teil der Sonne sichtbar sein. Dazu kommt der Zeitpunkt am Abend, wenn die Sonne bereits tief am Horizont steht. 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Viele Astronomiefans zum Beispiel haben diesen Termin auch längst schon im Kalender.
1: Erklärt Jacqueline Schlüter vom Optikexperten Bresser. Aber wer sich das Himmelsphänomen ohne geeignete Sonnenfinsternisbrille anschaut, riskiert dauerhafte Schäden an der Netzhaut.
2: 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Und wer die Sonnenfinsternis fotografieren möchte, sollte auch unbedingt darauf achten, durch einen Filter zu fotografieren.
1: Wer einen perfekten Blick auf das seltene astronomische Ereignis haben möchte, am besten frühzeitig einen Platz mit freier Sicht nach Westen suchen.
2: Also Hügel, Aussichtspunkte oder auch Küstenabschnitte zum Beispiel bieten oft richtig gute Bedingungen. Da die Sonne kurz vor dem Untergang steht, können Gebäude oder Bäume schnell die Sicht versperren. Ein freier Horizont macht hier oft den entscheidenden Unterschied.
0: Wer die partielle Sonnenfinsternis beobachten möchte, sollte vor allem auf den richtigen Schutz für die Augen achten. Übrigens, die nächste totale Sonnenfinsternis, die gibt es erst 2081. Mehr Infos gibt es auf bresser.de.

war's für heute. Die lokale Stunde. Schreibt uns redaktion@novumfm.de. Ich bin raus und freue mich auf morgen. Ab 9 bin ich wieder am Start. Bis dahin, habt eine feine Zeit. Tschüss.

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1: Mit Julia Fritz. 40 der größten Tech-Konzerne der Welt haben in den USA eine gemeinsame Sicherheitsallianz gegründet. Darunter Nvidia, Microsoft, SAP und Siemens. Ziel ist eine bessere gemeinsame Cyberabwehr. Auslöser war ein außer Kontrolle geratener Test von OpenAI, bei dem eine KI selbstständig einen Hackerangriff durchgeführt hatte. Die nächste Hitzewelle steht bevor und die Supermarktregale dürften sich schnell leeren. Während der Hitzewelle im Juni kauften die Menschen in Deutschland 77% mehr stilles Wasser als in einer durchschnittlichen Sommerwoche. Bei Sprudel waren es 63% mehr. Auch Speiseeis, alkoholfreies Bier und Limonade waren deutlich gefragter. Wer sich im Urlaub einen Mietwagen nimmt, kann je nach Land mit einem Elektroauto Geld sparen. In Dänemark, Schweden und Kanada ist ein E-Auto günstiger als ein Benziner. In Dänemark bis zu knapp 50 Euro pro Tag. In Deutschland ist der herkömmliche Verbrenner noch günstiger. In Italien und Großbritannien gibt es kaum Unterschiede. Tagesschausprecherin Susanne Daubner hat erneut die Top-10-Kandidaten für das Jugendwort des Jahres vorgelesen. Inzwischen ein echter Kult. Zur Auswahl stehen in diesem Jahr unter anderem Peak für etwas Herausragendes, Macker und Schere, was so viel bedeutet wie mein Fehler. Nach dem Rücktritt von Didier Deschamps hat die französische Nationalmannschaft einen neuen Trainer. Und was für einen. Zinedine Zidane übernimmt die Equipe Tricolore. Als Spieler gewann Zidane die WM. Als Trainer holte er mehrfach die Champions League. Er gilt als einer der größten Namen im Weltfußball.
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2: In der Nacht im Norden und Osten wolkig, aber trocken. Südlich der Donau auch lockere Bewölkung. Ansonsten ist es klar bei 19 bis 10 Grad. Mittwoch heiter bis sonnig und trocken. An den Alpen Quellwolken. Zum Abend hin sind dort Gewitter möglich. Im Nordosten meist nur harmlose Wolken. Höchstwerte an den Küsten 26 bis 30 Grad. Ansonsten 30 bis 36. An Mittel- und Oberrhein sowie im Rhein-Main-Gebiet bis 38 Grad.
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1: Und mein erster Titel für diese Woche ist einer von USA for Africa, We Are World 1985. USA for Africa war 1985 ein Musikprojekt, um Geld für die Opfer des Hungersnot in Äthiopien 1984-85 zu sammeln. USA im Namen der Band bedeutet United Supportive Artist. Die Aufnahme fand am 28. Januar 1985 statt. Der Song erschien als Single, die es in den USA und Großbritannien auf Platz 1 der Billboard Charts schaffte. Zudem erschien im April 1985 das Album We Are The World, das wie das Lied Platz 1 erreichte. Die ersten 800.000 Singles kamen am 7. März 1985 auf den Markt und waren innerhalb einer Woche ausverkauft. In 3 Wochen war der Song auf Platz 1 der Charts. 1985 gewann das Lied We Are The World den Grammy für den Song des Jahres und die Aufnahme des Jahres. Bis 2009 wurden etwa insgesamt 20 Millionen Singles verkauft und mehr als 3 Millionen Alben. Zu den Tantiemen kamen Gewinne aus dem Verkauf von T-Shirts, Videos, Sweatshirts und Postern. Insgesamt kamen an die 100 Millionen Dollar für USA for Africa zusammen.

Mein zweiter Titel heute ist einer von Carole King. It Might As Well Rain Until September 1962. Das Lied wurde ursprünglich von Carole King und Jeffrey Goffin für Bobby V geschrieben. King nahm die Demo-Version des Liedes auf und es wurde ein Hit für sie. V's Management zögerte bei der Freigabe des Songs als Single, stattdessen wurde es nur auf ein Album verwendet. The Night Has a Thousand Eyes. Carole Kings Single schaffte es bis 22 in den Billboard Charts im September des gleichen Jahres. Es erreichte im Vereinigten Königreich Platz 3 in der britischen Hitparade.

Veronika Fischer und Band, Klavier im Fluss 1974. Veronika ist eine deutsche Sängerin. Fischer schloss 1973 das Musikstudium mit dem Staatsexamen als Solistin für Chanson und Musical ab. Ein Jahr später gründete sie die Gruppe Veronika Fischer und Band. 1977 trennten sich die Begleitband von Fischer. Ende der 70er Jahre wirkte sie bei zwei Alben mit. Musik für Kinder, Geschichtenlieder 1978 und Der Traum Zauberbaum 1980. 1981 verließ Veronika Fischer die DDR und siedelte nach West-Berlin über, nachdem ihr Hauskomponist und ihr damaliger ungarischer Ehemann ebenfalls die DDR verlassen hatten. Bei Wea erschien im gleichen Jahr die Langspielplatte Staunen. Es folgten weitere Alben, aber Veronika Fischer konnte in Westdeutschland nicht an den Erfolg anknüpfen, den sie in der DDR hatte. 1983 nahm sie an der bundesdeutschen Vorentscheidung zum Eurovision Song Contest teil. Ihr Titel Unendlich weit erreichte den 11. und damit vorletzten Platz. Achtungserfolge brachten später Titel wie Am Abend vor dem Sturm, Ein Gefühl wie das Leben und Du willst deinen Spaß.

Aha, ist mein nächster Gast. The Living Daylights 1988. Aha ist eine norwegische Pop-Rock-Band, die im Jahre 1982 gegründet wurde. Sie löste sich im Dezember 2010 auf, gab aber im März 2015 ihre Reunion bekannt. Weltweit habe Aha bisher über 80 Millionen Platten verkauft. Ihren Durchbruch schaffte Aha im Sommer 1985 mit dem Titel Take On Me. Der weltweite Erfolg der drei Norweger war nicht zuletzt darauf zurückzuführen, dass ihr besonderes Musikvideo vom Musiksender MTV aufgenommen wurde. So verhalf der Clip der Band zur Nummer 1 in den amerikanischen Charts. Das Video wurde zudem vielfach kopiert und gilt bis heute als eines der besten Musikvideos aller Zeiten.

0: Titel Nummer 5. Spanish Eyes 1965 von El Martino. El Martino war ein US-amerikanischer Sänger. Er wurde als Sohn italienischer Einwanderer geboren. Er arbeitete im Familienbetrieb als Maurer und schlug sich Nebenjobs als Boxer und im Bars durch. Er freundete sich mit dem 6 Jahre älteren Sänger Mario Lanza an. Nach dessen Durchbruch als gefeierter Opernstar entschloss er, eine Karriere als Sänger zu beginnen. Als Künstlernamen entwarf er El Martino. Nach dem Gewinn eines Talentwettbewerbes erhielt er 1950 einen Vertrag. 1952 erschien Martinos erste Single Here in My Heart. Sie wurde zu einem Welterfolg und war am 14. November 1952 der erste Nummer 1-Hit in der neu geschaffenen britischen Hitparade. 1965 landete er mit Spanish Eyes, eine Komposition, die Bert Kempfert eigentlich für Freddie Quinn geschrieben hatte, einen weiteren internationalen Erfolg und Evergreen. In 1976 hatte Martino auch noch ein großer Hit mit Volare.
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0: 1975, Typically Tropical mit dem Titel Barbados. Typically Tropical war eine britische Studioband. Sie hatten in August 1975 eine Nummer 1 Hit in Großbritannien und in ganz Europa belegten sie vordere Hitparadenplätze. Die beiden Bandmitglieder waren Toningenieure, die freie Zeit im Morgan-Studio dazu benutzten, eigene Kompositionen aufzunehmen. Als einer von ihnen von einem Urlaub auf Barbados zurückkam, schrieb er einen Song über diesen Urlaub im Reggae-Stil. Diese Platte erreicht im Vereinigten Königreich die Spitze der Charts und wurde 11 Wochen in der britischen Hitparade notiert. In Deutschland erreichte das Lied Platz 8. Unter dem Bandnamen wurden noch 3 weitere Singles veröffentlicht. Rocket Now, Ghost Story und Everybody Plays the Fool, die aber keine Erfolge mehr wurden.
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0: Roof Garden 1982 ist mein nächster Gast. Al Jarreau ist ein US-amerikanischer Jazz-, Pop- und Rhythm-Blues-Sänger und Songautor. In seiner Jugend begann er in Bars seiner Heimatstadt aufzutreten. 1964 ging er nach 6 Monaten Dienstzeit in der Armeereserve nach San Francisco. Dort führte er eine Art Doppelleben. 3-mal pro Woche trat er abends in einem Club mit einem Trio auf und tagsüber arbeitete er als Rehabilitationshelfer. In 1975 wurde Al Jarreau von einem Talentscout der Warner Music Group entdeckt und unterschrieb seinen ersten Plattenvertrag. Kurz darauf erschien seine erste Platte We Got By. Er war damals bereits 35 Jahre alt. 1976 kam sein zweites Album Glow heraus. Er erhielt den Deutschen Schallplattenpreis für Nachwuchskünstler. Auch in den USA wuchs seine Bekanntheit und Beliebtheit. Im selben Jahr erhielt er dort den Grammy als Best Jazz Vocal.
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Und das waren die Barcase mit Soulfinger 1967. Der Barcase ist eine Funkband aus Memphis, Tennessee. Sie wurde von Otis Redding entdeckt und wurde zum Begleitband in den 60er für ihn und Isaac Hayes. 4 Mitglieder der Barcase kamen leider tragisch ums Leben. Sie tourten gerade zusammen mit Otis Redding, als sie am 10. Dezember 1967 mit dem Flugzeug abstürzten. Bassist Alexander hatte den Flug verpasst und Cowley überlebte den Absturz überraschend. James Alexander gründete später die Barcase neu und ebnete damit den Weg für eine der erfolgreichsten Funkbands in den USA. Der Titel Soulfinger war noch vor dem Flugzeugabsturz aufgenommen. Gleich geht's weiter mit Sir Barry Manilow und dem Titel Mandy, 1974. Barry Manilow ist ein US-amerikanischer Singer-Songwriter und Produzent. Er ist bekannt für solche Aufnahmen als Mandy, Can't Smile Without You und Copacabana. Im Jahr 1978 standen 5 seiner Alben auf den Bestseller-Charts gleichzeitig, ein Kunststück, das nur von Herb Albert, The Beatles, Frank Sinatra, Michael Jackson, Bruce Springsteen und Joni Matisse entsprach.

Big Fun 1989 mit dem Titel Blame It on the Boogie. Big Fun war eine von 1989 bis 1994 existierende britische Boyband. Es kam zur Zusammenarbeit mit dem Erfolgsproduzententeam Stock, Aitken, Waterman, das den Titel Blame It on the Boogie, dessen Original von der Jackson stammt, produzierte. Die Single erreichte Platz 4 in England und Platz 15 in Deutschland. Knapp 3 Monate später stand die Folgesingle Can't Shake the Feeling auf Platz 8 der UK-Charts und auf Platz 41 der deutschen Hitparade.

Und weiter geht's jetzt mit Bernd Spier, 1963. Das kannst du mir nicht verbieten. Bernd Spier besuchte in Frankfurt am Main das Gymnasium und machte sein Abitur. Zuvor schon hat er häufig als Background-Musiker die morgendliche Rundfunksendung Frankfurter Wecker, in der auch Peter Frankenfeld und Hans-Joachim Kulikampf auftraten, begleitet. Dadurch wurde eine ansässige Plattenfirma auf ihn aufmerksam. Seine erste Platte, Heut bei mir, geriet jedoch zum Misserfolg. Erst mit der Veröffentlichung des von Hans Bertram produzierten Songs Das kannst du mir nicht verbieten im Dezember 1963 gelang ihm der Durchbruch am Schlagermarkt. Die aufkommende harte Beatmusik ließ jedoch bald die weichen Lieder des sommersprossigen, mit einem wilden, rötlichen Haarschopf versehener Sängers in den Hintergrund treten.

Und jetzt ist Billy Preston an der Reihe. Will It Go Round in Circles 1973. Billy Preston war ein US-amerikanischer Soul-Musiker, Pianist und Hammond-Orgelspieler. Er begann mit 3 Jahren Klavier zu spielen. Er arbeitete mit einigen der Größten in der Musikindustrie zusammen, zum Beispiel mit den Beatles, den Rolling Stones, Little Richard, Ray Charles, George Harrison, Eric Clapton und Bob Dylan. Neben seiner Tätigkeit als Gastmusiker nahm er seit Mitte der 60er Jahre immer wieder auch einige Platten auf, vor denen sich einige Singles in den Charts platzieren konnten. Will It Go Round in Circles, Nothing from Nothing, With You I'm Born Again. Zusammen mit Bruce Fisher und Dennis Wilson, Text, schrieb er You Are So Beautiful, das später von Joe Cocker erfolgreich gecovert wurde. Der Titel gehört zu den am häufigsten gecoverten Liedern der Popmusik.

Clarence Clemons und Jackson Browne, Your Friend of Mine 1985. Clarence Clemons war ein US-amerikanischer Saxophonist. Er spielte unter anderem in Bruce Springsteens E Street Band als deren Mitglied. Als Solist und Sänger erregte Clarence 1983 eigenständig einige Aufmerksamkeit und erreichte Chartplatzierungen mit einer pünktlichen Coverversion des von Aston, Gardner und Dyke komponierten Resurrection Shuffle. Zudem hatte Clemons 1985 einen Top-20-Hit mit You're a Friend of Mine im Duett mit Jackson Browne. Im Jahr 1990 ist er auf dem Album Freeze des niederländischen Rockmusikers Herman Brood zu hören. Er wirkte 1991 auch auf dem Album Liebe des deutschen Rockers Peter Maffay mit und begleitete ihn auch 1992 auf seiner Liebe-Tournee. Und das ist gleich wieder mein letzter Titel für diese Woche. Hoffentlich hat es Ihnen wieder gefallen und hören Sie mir nächste Woche auch wieder zu. Bis zum nächsten Mal. Tschüss, auf Wiedersehen, wie immer natürlich.

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7: Hallo und herzlich willkommen bei einer neuen Ausgabe des Gold Diggers hier auf Radio Leinewelle mit Magic Tea am Mikrofon. Und die heutige Sendung ist die Fortsetzung der Long Tracks Part 2. Und starten möchte ich die Sendung heute mit einem Stück von der Experience Unlimited, auch besser bekannt als E.U. Der Track heißt Cranking at the Go-Go und stammt aus dem Jahr 1986. EU ist eine amerikanische Go-Go- und Funkband aus Washington D.C., die ihre größten Erfolge in den 80ern und 90ern feierten. Angeführt wurde die Band von dem Sänger und Bassisten Gregory Sugarbear Elliott. Der erlangte mit dieser Formation auch weltweite Bekanntheit, unter anderem durch den Partyklassiker Dabat aus dem Soundtrack von Spike Lee's School Days. Die Band hatte sich formiert in 1973 an der Ballou Senior High School in Washington D.C. und Debütalbum Free Yourself stammt aus dem Jahr 1977. Hier reden wir jetzt aber von 1986 und Cranking at the Go-Go ist ein Live-Track, der eben auch in einer besonderen Art und Weise diese Go-Go-Einheiten rüberbringt. Sehr perkussiv, funky und ist auch ein wirklich langes Ding und der Track verkörpert den typischen Go-Go-Schnittpunkt aus Funk, Dance, percussionlastigem R&B, der für die Clubszene in Washington D.C. damals prägend war. Viel Spaß mit EU.

Als nächstes gibt es ein Stück zu hören, der von dem Kyoto Jazz Massive Orchester. Der Track heißt Impulsive Procession. Kyoto Jazz Massive, auch kurz KJM, ist ein japanisches Musik- und DJ-Projekt, das 1992 von den Brüdern Shuya und Yoshihiro Okino gegründet wurde. Die Formation gilt als Pionier des elektronischen Club-Jazz und Crossover-Sounds und verbindet Jazz, Funk, Soul, House, Broken Beat und kosmische Grooves. Die britische DJ-Radio-Legende Giles Peterson verpasste dem Duo 1992 auch diesen prägnanten Namen. Das Duo tritt sowohl als DJ-Team als auch als Liveband auf. Und seit ihrer Rückkehr auf die internationale Bühne werden sie intensiv vom Echoes of a New Dawn Orchestra unterstützt, allen voran die Sängerin Vanessa Freeman. Abseits der eigenen Musik betreiben beide Brüder wichtige Institutionen der japanischen Clubszene. Shuya Okino leitet den bekannten Club The Room in Shibuya, das ist ein Partystadtteil von Tokio, während Yoshihiro Okino den Plattenladen und das Label Special Records in Osaka führt. Der Song wurde ursprünglich im Juni 2024 auf der Jubiläums-EP zum 30-jährigen Bestehen des Duos veröffentlicht und kletterte direkt an die Spitze der renommierten Tracksource New Jazz Broken Beat Charts. Das Stück ist ein Stilmix der afghanischen Afro-Funk, Jazz-Funk, Fusion und Soul und Deep House miteinander verbindet. Viel Spaß mit Kyoto Jazz Massive.

Den nächsten Interpreten, den ich vorstellen möchte, heißt Nicola Conte und sein Stück heißt Into the Light of Love im Joachim Spirit of the Dance Version. Und Nicola Conte ist DJ, Produzent, Gitarrist und Big Band Leiter, der vor allem für seine wegweisende Verschmelzung von Acid Jazz und Bossa Nova und psychedelischen Sound und traditioneller Filmmusik der 1960er Jahre bekannt ist. Als Mitbegründer des künstlerischen Face-Kollektivs in seiner Heimatstadt Bari hat er die europäische Lounge- und Jazz-Szene in den 1990er Jahren maßgeblich geprägt. Jet Sounds 2000, sein bahnbrechendes Debütalbum, kombinierte Clubbeats mit Samba, Bossa Nova und indischen Sitar-Klängen. Der darauf enthaltene Hit Bossa per Duo brachte ihm weltweite Bekanntheit ein. 2004 folgte die nächste LP Other Directions, veröffentlicht schon auf dem renommierten Blue Note Label, und markierte dieses Album den Wechsel vom reinen Sampling hin zu akustischen Live-Aufnahmen mit einer hochkarätigen 12-köpfigen Jazzband. Und 2018 dann Let Your Light Shine, und das ist beim deutschen Traditionslabel MPS erschienen. Und das bewegt sich an der Grenze auf, wieder zwischen Afro-Jazz und spirituellem Soul. 2023 erschien dann die LP Umoja, und das ist ein komplett analog aufgenommenes Album, das in der Zusammenarbeit mit britischen Größen, Sängerin Sarah McFarlane entstand. Joe Clausel wandelte hier das Original in eine tiefgründige afro-futuristische und spirituelle Hausreise um. Unter dem Banner Sacred Music and Cosmic Arts gestaltet er die Musik grundlegend um. Er reduzierte das Arrangement, nimmt Teile neu auf, um sie mit intensiver globaler Percussion und warmen Synthesizer-Klängen und treibenden Drum-Patterns und sphärischen Keyboard-Flächen aufzupeppen. Miles Sankos Gesang ist ein weitläufiges Arrangement eingebettet und verleiht dem Stück eine gemeinschaftliche, ritualartige Dancefloor-Atmosphäre. Ja, wenn das nicht klasse ist. Nicola Conte mit Into the Light of Love.

zu einer britischen Band, Bar Samba, mit ihrem Track Let the Drums Speak featuring the Fatback Band im Phil Usher Remix. Bar Samba ist eine britische Soul, House und Dance Band, die 1996 in Brighton von dem Keyboarder und erfahrenen Produzenten Julian Bendel gegründet wurde. Die Gruppe ist bekannt für ihre einzigartige Mischung aus Soul, Acid Jazz, House und Latin-Rhythmen, die stark von brasilianischer Musik beeinflusst ist. Die Band wurde von Julian Bendel gemeinsam mit dem Keyboarder Kevin Alexander und Jeff Holroyd gegründet. Und die Anfangsbuchstaben ihrer Nachnamen bilden das Bar in Bar Samba. Let the Drums Speak, hier im Phil Usher Remix, ist eine House- und Broken Beat-Kollaboration zwischen eben diesen Bar Samba-Leuten und Phil Usher und der alten Funk-Band, The Fatback Band. 2021 ist Phil Usher leider überraschend verstorben. Also auch hier nochmal so ein kleines Vermächtnis von ihm. Bar Samba mit The Drums Speak.

Ja, jetzt kommen wir für mich zum absoluten Höhepunkt der heutigen Sendung. Und zwar das Stück, was ich jetzt präsentieren möchte, stammt von Scott Grooves und heißt E2 E4 Rework. Und Scott Grooves ist geboren als Patrick Scott, ist ein renommierter Haus- und Technoproduzent und DJ aus Detroit. Er ist bekannt für tiefgründigen, souligen Sound und elektronische Beats mit klassischen Live-Instrumenten wie Keyboard und Percussion eingespielt. Beeinflusst ist er durch seinen Vater, einen Jazzmusiker, lernte Scott Grooves früh Keyboard, Schlagzeug und Gitarre selber zu spielen. Und die legendären Radioshows von Jeff Mills, The Wizard und Besuche im Music Institute führten ihn schließlich zur elektronischen Musik. Und bevor er eigene Soloprojekte startet, spielte er Keyboard für Kevin Saunders berühmte Formation Inner City. Im Jahr 1998 landete er mit Mothership Reconnection, einem Remix-Cover des Parliament-Klassikers unter Mitwirkung von Parliament-Funk-Legenden, einen weltweiten Club-Hit. Im selben Jahr erschien sein Debütalbum Pieces of a Dream auf dem schottischen Label Soma Records. E2 E4 Reframe von Scott Grooves ist ein 15-minütiges Cover, auch mit einer Liveband eingespielt und eine respektvolle Neuinterpretation des legendären gleichnamigen Proto-Techno-Ambient-Klassikers von Manuel Götsching aus dem Jahr 1981. Manuel Götsching war Gitarrist und Keyboarder der legendären Ashrat Tempel aus Deutschland und ist leider auch schon vor ein paar Jahren verstorben. Und das hier ist wirklich ein super, super, super toller Remix oder Rework des Stückes. Und Scott Grooves hat das Stück 2017 aufgenommen. Das erschien 2018 auf seinem eigenen Label. Und eben statt eines rein elektronischen Remixes handelt es hier um eine organische Neuinterpretation mit echten Musikern. Sie verbindet die hypnotischen Akkordwechsel des Originals mit treibenden Live-Drums und Percussions. Soweit zum Inhalt von Scott Grooves neuem Track. Viel Spaß mit E2 E4.

So, wir sind jetzt auch schon wieder am Ende der Sendung oder nahe am Ende der Sendung angelangt und ich möchte die Sendung vielleicht jetzt untypisch nicht mit einem Longtrack, sondern einem Shorttrack schließen, und zwar von einer holländischen Band, die da heißt Another Taste, und so, der Track heißt The Waiting Game. Another Taste ist eine niederländische Konzeptband aus Rotterdam, die für ihren unverkennbaren Sound aus Boogie Funk und obskuren 60er, 70er, 80er Jahre Disco bekannt ist. Die Gruppe wurde von dem langjährigen Freund Bobby van Putten, Rob Roche, Barend Lippens und Tön van Zoggel gegründet. Ihre Musik nehmen sie stilecht und komplett live mit Bandmaschinen auf, und das aktuelle Album, das nennt sich Another Taste 2, erweitert den Sound um noch dichtere Arrangements, Bläser-Sections und vor allen Dingen eine Kollaboration mit The Up Freak. Ja, das soweit die heutige Sendung. Ich hoffe, es hat euch ein bisschen gefallen und ihr seid beim nächsten Mal wieder dabei. Ich sage tschüss, euer Magic Team.

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1: Einen wunderschönen guten Abend.

Und damit ein herzliches Willkommen zur Hit Factory am Dienstagabend hier bei Novum MM. Mein Name ist Norbert Hesse und ich darf euch die nächsten zwei Stunden durch dieses Programm begleiten. Was es da im Einzelnen gibt, sage ich euch nach dem nächsten Song. Das eben, das war Manfred Manns Earth Band. Nach den großen Erfolgen seiner Band Manfred Mann in den 60er Jahren gründete er 1971 seine Earth Band. Die größten kommerziellen Erfolge folgten für Manfred Mann's Earth Band 1976 und 78 mit den Alben The Roaring Silence und Watch. Die Alben Angel Station 1979 und Chance 1980 neigen zunehmend zur Popmusik, so wie der eben gehörte Song aus dem Album Chance for You. Schön, dass ihr wieder mit dabei seid bei unserer Reise durch die Jahrzehnte. Wir bleiben noch ein bisschen beim Rock und zwar mit der Gruppe Cream, eine britische Rockband, die nur von 1966 bis 1968 bestand und als eine der Supergroup gilt. Bandmitglieder waren Eric Clapton, Jack Bruce und Ginger Baker. Das erste Album, Fresh Cream, wurde im Dezember 1966 zeitgleich mit der Single veröffentlicht, die sich allerdings nicht auf der englischen Version des Albums befand. Und gemeint ist I Feel Free.

Ein kurzer Überblick über das, was euch in den nächsten zwei Stunden hier bevorsteht. Gegen halb haben wir unsere Rubrik Originale und Cover und dann in der letzten Viertelstunde einen Beitrag aus dem Buch 1001 Songs, die ihr hören solltet, bevor das Leben vorbei ist. Und dann steigen wir ein in die zweite Stunde, dort ist der Hauptblock ein Chartrückblick und in der letzten Viertelstunde ein Beitrag aus dem Buch 1001 Alben, die ihr hören solltet, bevor das Leben vorbei ist. Das als Übersicht, sodass ihr euch die Zeit ein wenig einteilen könnt. Wir kommen zu Peter Gabriel. Er wurde in den frühen 70er Jahren Frontman und Gründungsmitglied der Band Genesis. Nach seinem Weggang von Genesis im Herbst 1975 startete er eine erfolgreiche Solokarriere. 1977 erschien das schlicht Peter Gabriel betitelte Debütalbum. Es ist ein Sammelsurium sehr verschiedener Stile und enthält Gabriels ersten großen Hit, nämlich Salisbury Hill.

Die nächste Gruppe wurde 1973 von dem Sänger und Bassisten David Payton, dem Flötisten, Pianisten und Sänger Billy Lyle und dem Schlagzeuger Stuart Tosh gegründet. Aus den Anfangsbuchstaben der Nachnamen dieser drei Musiker entstand durch Zusatz zweier Vokale der Bandname Pilot. Den Durchbruch schafften sie mit der Single Magic vom ersten Album From the Album or the First Name. Mit January, ihrer ersten Single vom zweiten Album Second Flight, belegte die Band im Februar 1975 drei Wochen lang die Spitzenposition der englischen Charts.

Ein weißer Sänger und Gitarrist, der den schwarzen Blues im Blut hatte, Soul und Rock ebenso beherrschte, damit die Musik der Vereinigten Südstaaten beeinflusste wie kaum ein zweiter. Das war Tony Joe White. Er ist am 24. Oktober 2018 im Alter von 75 Jahren gestorben. Er prägte eine neue Musikrichtung, Swamp Rock. Doch hören wir, was Tony Joe White selbst dazu sagt. Vor Puck Salad Annie habe ich einen Song namens Soul Francisco geschrieben. Es war ein Hit in Paris und die Presse, die Medien nannten meine Musik Swamp Rock, Swamp Blues, weil ich aus Louisiana stamme, nicht weit vom Delta entfernt, eine sehr sumpfige Gegend. Müsste ich meine Musik genau beschreiben, würde ich sagen, dass es eine Mischung aus Blues und Rock ist. Swamp gefällt mir gut. Sein Swamp Rock, frei übersetzt Rockmusik aus den tiefsten Sümpfen, hat Musiker wie Eric Clapton oder Creedence Clearwater Revival inspiriert. White Songs wurden von Weltstars wie Elvis Presley, Ray Charles, Tina Turner oder Randy Crawford gecovert. Poke Salad Alley kam 1969 auf dem von Billy Swan produzierten Album Black and White auf den Markt. Es erreichte in Amerika Platz Nummer 8.

Gleich kommen wir zu unserer Rubrik Original und Cover. Da werden wir nochmal auf Tony Joe White eingehen. Zuvor aber Hotel California. Es war das 5. Studioalbum und das erfolgreichste der Band. Nach 14 Jahren Pause nach der Trennung 1980 brachten sie 1994 das Live-Album Hell Freezes Over heraus. Und daraus habe ich natürlich Hotel California in der Live-Version herausgesucht. 1994.

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2: Wir bleiben in Original und Cover noch ein bisschen bei Tony Joe White. Er war von Georgia nach Texas gezogen, als er den Song Ode to Billy Joe von Bobby Gentry hörte. Ich dachte, wie war, erzählt Tony Joe White. Und weiter, wenn ich wieder einen Song schreibe, dann sollte es etwas Reales sein, etwas, über das ich etwas weiß. Und ich kannte die Regennächte und innerhalb von 2 Wochen war der Song fertig. Der Song Rainy Night in Georgia erschien auf seinem 2. Album Continued. Rainy Night in Georgia wurde ein American Standard und dutzende Male eingespielt. Zunächst vom Afroamerikaner Brooke Benton, der 1970 Nummer 4 der US-Charts erreichte. Später von Ray Charles, Randy Crawford, Aaron Neville, Shelby Lynn und Boo Skaggs. Der Song war der letzte große Hit für Brooke Benton. Er starb 1988 im Alter von 56 Jahren. Hören wir also rein in das Original mit Tony Joe White und dann die Coverversion ein Jahr später aus dem Jahr 1970 mit Brooke Benton. Hier ist Tony Joe White.

Das war Original und Cover innerhalb der Hit Factory. Heute mit Rainy Night in Georgia im Original von Tony Joe White aus dem Jahr 1969 und die Coverversion erschien 1970 von Brooke Benton. 1981 gründeten Marian Gold und Bernhard Lloyd in Münster das Künstlerkollektiv Nelson Community. 1983 entnahmen sie den Namen Alphaville dem gleichnamigen Film von Jean-Luc Godard und verwendeten ihn als ihren neuen Bandnamen, unter dem sie im selben Jahr einen Plattenvertrag unterschrieben. Im Januar 1984 wurde ihre erste Single Big in Japan veröffentlicht, die weltweit zu einem Nummer-1-Hit wurde. Im Mai und September 1984 folgten Sounds Like a Melody und Forever Young vom gleichnamigen Debütalbum. Und diesen Song habe ich rausgesucht, diesmal in der Special Dance Version.

Gleich kommen wir zu unserer Rubrik 1001 Songs, die ihr hören solltet, bevor das Leben vorbei ist. Aber zuvor haben wir noch Cyndi Lauper aus dem Jahr 1984 mit Time After Time.

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2: Als Candy Staten Young Hearts Run Free aufnahm, konnte sie bereits auf einige Erfahrungen als Interpretin zurückblicken, einschließlich Grammy-Nominierungen für ihre emotionalen Versionen von Stand By Your Man und In the Ghetto. Young Hearts Run Free, geschrieben von ihrem Produzenten Dave Crawford, der im Text ihre Erzählungen von ihrer Ehe verarbeitete, und aufgenommen in L.A., ist ein beinahe perfektes Minidrama. Nie wurde ein Song, der so voller Einsamkeit und Verzweiflung ist, so hübsch herausgeputzt. So kam es, dass das überschwängliche Bläser-Intro zwar stets für volle Tanzflächen sorgte, die echte Bedeutung jedoch häufig verloren ging. Young Hearts Run Free ist ein unverhohlenes Plädoyer für die Rechte der Frau. Es geht um die Hoffnungslosigkeit einer lieblosen Ehe und eine Frau, die unter den Eskapaden ihres harmlosen, aber untreuen Mannes leidet. Obwohl der Song ein Ruf nach Feminismus ist, ist die Protagonistin nicht stark genug, sich ihrer Pflicht zu entziehen. Aber sie appelliert an andere, etwa ihre Kinder, sich nicht in diese Situation zu begeben. In dieser Hoffnung liegt die Kraft des Songs. Die Platte, Platz 2 der britischen Charts, wurde mehrmals gecovert. Die vielleicht eindringlichste Version lieferte die britische Folksängerin Nancy Wallace, die diesen bemerkenswerten, schmerzlichen Song von allem Disco-Glitter befreite.

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